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1: Im Studio Andreas Lechner. Im Irankrieg sind nach ein paar Tagen Ruhe die gegenseitigen Angriffe in der vergangenen Nacht wieder aufgeflammt. Nur wenige Stunden nachdem US-Präsident Donald Trump im Weißen Haus den israelischen Präsidenten Benjamin Netanyahu empfangen hatte. Hören Sie mehr zu den neuerlichen Angriffen von Teresa Kulovic.
2: Die iranischen Revolutionsgarden haben in einem versuchten Überraschungsangriff mehrere ballistische Raketen auf US-Streitkräfte im Nahen Osten abgefeuert. Das schreibt die US-Armee in einem Statement. Laut den USA konnten allerdings alle abgefangen werden. Zeitgleich zu den iranischen Angriffen dürften die USA gemeinsam mit Saudi-Arabien Milizen im Irak angegriffen haben. Diese Milizen, Verbündete des Irans, hätten in den vergangenen Tagen mehr als 2 Dutzend Drohnenangriffe gegen die USA und deren Verbündete in der Region geflogen. In Saudi-Arabien wurde etwa ein Öllager getroffen. Die USA sprechen bei den gestrigen Angriffen daher von Selbstverteidigung und sie drohen dem Iran und seinen Verbündeten erneut mit einer größeren Eskalation. Noch am Montag hatte US-Präsident Trump eigentlich von einer guten Chance für eine Einigung mit Teheran gesprochen.
1: In Frankreich hat die Feuerwehr ihren Kampf gegen wieder aufflammende Brände in der Region bei Bordeaux an der Atlantikküste auch in der Nacht fortgesetzt. Mit dem Beginn einer neuen Hitzewelle mit Temperaturen bis zu 40 Grad fürchten die Einsatzkräfte aber, dass die enorme Trockenheit und starker Wind die zwischenzeitlich eingedämmten Brände wieder unkontrolliert auflodern lassen. Der Wetterdienst Meteo France warnt zudem vor einem Anstieg des Waldbrandrisikos. Gestern hatte es tagsüber bereits 14 Neuausbrüche der Brände in der Region gegeben, hieß es von offizieller Seite. Gleiches gilt für Spanien. Dort wütet der größte Waldbrand in der jüngeren Geschichte des Landes und auch in Spanien rechnet der Wetterdienst in den kommenden Tagen mit Temperaturen weit über 30 Grad. Es vergeht kaum ein Tag ohne neue Aufregung um FIFA-Präsident Gianni Infantino. Jetzt will er Anteile der Fußball-Weltmeisterschaft für Milliarden an Privatinvestoren verkaufen, wie Daniel Kulowitz berichtet.
3: Brancheninsider sprechen sogar von einer Atombombe für den Weltfußball. Die Pläne von FIFA-Boss Infantino, Gründung einer Firma namens FIFA Forward Enterprise, die sowohl die WM als auch die Club-WM kontrolliert. Und an der Spitze dieses Unternehmens würde Infantino dann selber stehen, natürlich nach Ablauf seiner letzten Amtszeit als FIFA-Präsident. Erste Rahmenvereinbarungen sollen sogar schon unterzeichnet worden sein. Pro Jahr würde dieser Deal etwa 4,2 Milliarden Euro in die FIFA-Kassen spülen. Die Erlöse sollen laut Infantino dann wieder in den Fußball zurückfließen, sprich an alle 211 Mitgliedsverbände. Beim Europäischen Fußballverband UEFA schrillen die Alarmglocken. Damit werde eine Grenze überschritten und die Seele des Fußballs in Handelsgüter ohne Transparenz verwandelt, kritisiert UEFA-Präsident Alexander Ceferin die Pläne von Infantino.
1: Das waren die Nachrichten mit Andreas Lechner.
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1: Im Studio Andreas Lechner. Die Weltpolitik hat in der vergangenen Nacht wieder einmal nach Washington geblickt. Im Weißen Haus hat US-Präsident Donald Trump nämlich zuerst den ukrainischen Präsidenten Volodymyr Zelensky und dann den israelischen Premierminister Benjamin Netanyahu empfangen. Christoph Kohl, in den USA beginnen wir mit dem Iran-Konflikt. Da hat es zuletzt Uneinigkeit zwischen Netanyahu und Trump gegeben. Konnten die bei dem Treffen gelöst werden?
2: Benjamin Netanyahu will von diesen Spannungen nichts wissen. Er meint nach dem Treffen, dass es eines der besten Gespräche gewesen sei, das er je mit Donald Trump geführt habe. Ob es tatsächlich so war, das lässt sich schwer überprüfen. Anders als sonst bei Trump üblich hat das Treffen nämlich hinter verschlossenen Türen stattgefunden. Das Weiße Haus hat im Anschluss nur von produktiven Gesprächen gesprochen.
1: Besser war die Stimmung zuletzt zwischen dem ukrainischen Präsidenten Zelensky und Trump. Was konnte Zelensky bei dem Treffen erreichen?
2: Soweit wir wissen, nichts Konkretes, aber man dürfte Fortschritte gemacht haben, etwa was eine Lizenz angeht, die es der Ukraine erlauben würde, amerikanische Patriot-Abfangraketen selbst herzustellen. Davon abgesehen sendet dieses Treffen ein Signal an Moskau, an Wladimir Putin, dem sicher nicht entgangen ist, dass Donald Trump sich zuletzt mehrfach positiv zur Ukraine geäußert hat.
1: Berichtet Christoph Kohl. In Österreich lässt die aktuelle Hitzewelle die Waldbrandgefahr wieder steigen. Gebiete mit besonders hoher Waldbrandgefahr sind laut Daten des Umweltministeriums das östliche Niederösterreich, Teile Kärntens sowie inneralpine Trockentäler in Tirol. Laut Ministerium sind allein heuer in Österreich bereits mehr als 160 Waldbrände gezählt worden. Ein Grund dafür ganz sicher das trockenste Frühjahr der österreichischen Messgeschichte. Ein großer Waldbrand wütet seit Stunden auch auf der bei Urlaubern beliebten griechischen Ägäisinsel Paros. Mehrere Dörfer und Städte wurden bereits evakuiert. Die Bewohner wurden zudem dazu aufgefordert, an die Strände zu flüchten. Fußball-Vizemeister Sturm Graz steht in der dritten Quali-Runde der Champions League. Die Grazer haben gestern Abend gegen den schottischen Club Hearts nämlich auch das Rückspiel souverän mit 2:0 gewonnen. Daniel Kulowitz.
3: Im schottischen Regen gibt's keinen Ausrutscher von Sturm Graz, sondern feine Fußballkost. Herrliche Treffer von Simon Seidel in der 64. und Amran Soglo in der 68. Minute. Sturm Graz steigt mit einem Gesamtscore von 6:0 in die nächste Runde auf.
4: Oh, unglaublich. Gewinnen 4:0 daheim. Da haben wir gewusst, wir müssen mit 100% spielen. Das haben wir gemacht und dann klingst du 2:0. Das sind die Spiele, wo man als Kind träumt, dass man spielt. Da in Schottland, wo der Fußball so gelebt wird. Vor 20.000 ausverkauft. Champions League Abend. Natürlich ist nur die Quali, aber trotzdem einfach magisch.
3: Sagt Führungstorschütze Simon Seidel. Die Europa League Gruppenphase ist damit fix. Einnahmen von 4 bis 10 Millionen Euro winken den Grazern. Wenn der Champions League Traum weiterleben soll, dann müssten aber noch zwei Hürden aus dem Weg geräumt werden. Nächster Gegner entweder Fenerbahce Istanbul oder der polnische Club Górnik Zabrze.
1: Das waren die Nachrichten mit Andreas Lechner.
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1: Im Studio Andreas Lechner. Die Überwachung von islamistischen Gefährdern wird seit dem Wochenende auch in Österreich wieder heftig diskutiert. Auslöser dafür war der Terroranschlag auf die Berliner Pride Parade am Samstag. Die Chefin der Direktion Nachrichtendienst und Staatsschutz, Silvia Mayer, spricht sich dafür aus, dass islamistische Gefährder künftig mittels Fußfessel überwacht werden. Für wen eine solche Überwachung mit Fußfessel gedacht ist, das hat sich Beate Tomasovic angeschaut.
2: Derzeit sitzen 58 Personen im Gefängnis wegen terroristischer Vereinigung. Schon jetzt kann mittels einer richterlichen Anweisung für solche Gefährder nach der Gefängnisstrafe auch eine Fußfessel zur Überwachung angeordnet werden. Voraussetzung ist allerdings eine Haftstrafe von mindestens 18 Monaten. Oft sind diese Gefährder aber Jugendliche und die Strafen sind geringer. Die Direktion für Staatsschutz und Nachrichtendienst möchte die Fußfessel zur Überwachung deshalb bereits einsetzen, wenn nur eine Bewährungsstrafe verhängt wurde. Wenn man damit die Gefahr von Anschlägen vermindert, dann sei das durchaus eine positive Maßnahme, sagt der Soziologe Kenan Güngör.
3: Ich glaube, dafür ist eine Fußfessel sind vergleichsweise noch sehr gelinde Mittel, weil die Haftstrafe ist ja sozusagen mit einer der strengsten, die wir dazu haben.
2: Sobald ein konkreter Vorschlag aus dem Innenministerium vorliege, werde man das prüfen, heißt es dazu aus dem Justizministerium.
1: In Österreich wird derzeit weniger Strom erzeugt als üblich, denn hohe Temperaturen und ausbleibender Niederschlag sorgen für niedrige Pegelstände in den heimischen Flüssen. Und weniger Wasser bedeutet weniger Wasserkraft für die heimischen Flusskraftwerke, berichtet Nikita Elsler.
4: Die Wasserstände der heimischen Flüsse und Seen sinken. Das werde zum Problem, denn in Österreich komme mehr als die Hälfte der Energie aus Wasserkraft, sagt Günter Pauritsch von der österreichischen Energieagentur.
5: Der trockene Sommer, den wir derzeit erleben, führt dazu eben, dass durch die geringere Anzahl von Niederschlägen bzw. weniger Niederschlag im Allgemeinen wir deutlich weniger Stromerzeugung aus Laufwasserkraftwerken haben. Und das ist momentan ca. 30% weniger als in einem normalen Jahr.
4: Deshalb brauche es einen Ausbau erneuerbarer Energien, bei denen Strom zwischengespeichert werden kann, etwa Windkraft und Photovoltaik. Verlässt man sich auf den Status quo, könnte es in Zukunft zu wenig Strom geben und es müsse mehr importiert werden, sagt der Experte.
1: Ein Waldbrand bei Schäffau am Wilden Kaiser im Tiroler Unterland fordert seit gestern Nachmittag die Einsatzkräfte. 8 freiwillige Feuerwehren aus dem Bezirk Kufstein und die Berufsfeuerwehr Novartis sind derzeit mit den Löscharbeiten beschäftigt. Unterstützung aus der Luft bekommen sie durch 3 Hubschrauber. Laut Polizei stehen rund 1000 Quadratmeter in Brand. Die Brandursache ist noch unklar, doch die Trockenheit begünstigt momentan das Ausbreiten der Flammen. Und wegen der aktuellen Hitzewelle verlängert die Stadt Wien die Öffnungszeiten in 4 Freibädern in den kommenden Tagen bis um 21 Uhr. Zudem will man die Hitzesituation laufend beobachten und gegebenenfalls neue Schritte gehen, heißt es. Das waren die Nachrichten mit Andreas Lechner.
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1: Im Studio Andreas Lechner. Die geplante Verlängerung des Grundwehrdienstes löst in der Politik unterschiedliche Reaktionen aus und auch aus dem Umfeld des Bundesheeres kommen Bedenken, wie Viktoria Waldecker berichtet.
2: Wer sich künftig aufs Bundesheer angeloben lässt, muss wohl mit dem Modell 6 plus 3 rechnen. 6 Monate Grundwehrdienst plus 3 Monate verpflichtende Übungen. Wie viel davon gleich im Anschluss an den Grundwehrdienst geleistet werden soll und wie viele Tage auf die nächsten 10 Jahre verteilt werden, ist noch unklar. Trotzdem ist der Präsident der Offiziersgesellschaft, Erich Zibulka, vorsichtig zufrieden.
3: Wir haben über viele Jahre, wenn nicht Jahrzehnte, die Rückkehr zu verpflichtenden Truppenübungen gefordert. Jetzt kommt sie.
2: Für die Umsetzung der Wehrdienstreform braucht die Regierung aber die Stimmen von Grünen oder Freiheitlichen. Und beide Parteien waren in einer ersten Reaktion ablehnend.
3: Also es ist auch im denkmöglichen Bereich, dass da eine Verfassungsänderung nicht zustande kommt. Und dann fallen wir eigentlich wieder an den Start zurück.
2: Und das kann sich Österreich angesichts der weltweiten Kriege und Krisen nicht leisten.
1: Der Zivildienst soll vorerst weiterhin 9 Monate dauern, freiwillig kann auf 11 Monate aufgestockt werden. Die US-Armee hat nach eigenen Angaben gemeinsam mit den Streitkräften Saudi-Arabiens in der vergangenen Nacht Ziele im Irak aus der Luft angegriffen. Die Attacken hätten sich gegen mit dem Iran verbündete Terroristen gerichtet, erklärte die US-Armee. Bei den Angriffen sind mindestens 10 Menschen getötet und zahlreiche verletzt worden, hieß es im Irak. Der Flugzeughersteller Airbus hat mit einem Testflug einen Langstreckenrekord aufgestellt. 24 Stunden und 24 Minuten. So lange hat es gedauert, die mehr als 23.000 Kilometer zwischen Melbourne und Toulouse in Südfrankreich nonstop zurückzulegen, wie Julian Kern berichtet.
4: Würde man am Äquator entlang einmal die Erde umrunden, dann wären das rund 40.000 Kilometer. Mehr als die Hälfte dieser Strecke hat eine Maschine vom Flugzeughersteller Airbus zurückgelegt, von Australien nach Frankreich. Gestern Vormittag landete das Ultralangstreckenflugzeug nach über 24 Stunden Flugzeit in Toulouse. Der Rekord fiel laut Airbus nebenbei, denn eigentlich ging es bei dem Testflug vor allem darum, den zusätzlichen Kraftstofftank und die Klimaanlage unter Extrembedingungen zu prüfen. Damit trotz Müdigkeit immer ein erfahrener Pilot im Cockpit saß, wechselte sich die Crew alle 2 Stunden ab. Der neue und der scheidende Pilot saßen dabei jeweils 2 Stunden gemeinsam am Steuer. Künftig sollen solche Langstreckenjets Städte wie Sydney und London ohne Zwischenstopp verbinden.
1: Bei einem schweren Verkehrsunfall in Pissendorf in Salzburg ist am Abend eine Person ums Leben gekommen. 7 Personen sind bei der Frontalkollision 2er Kleinbusse verletzt worden. Der Unfallhergang ist laut Polizei noch unklar. Die Mittersiller Straße B168 war während des Rettungsgroßeinsatzes und der Aufräumarbeiten gesperrt. Das waren die Nachrichten mit Andreas Lechner.
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1: Im Studio Andreas Lechner. Im Irankrieg sind nach ein paar Tagen Ruhe die gegenseitigen Angriffe zwischen dem Iran und der USA in der vergangenen Nacht neu aufgeflammt. Nur wenige Stunden nachdem US-Präsident Donald Trump im Weißen Haus den israelischen Ministerpräsidenten Benjamin Netanyahu empfangen hatte, wie Teresa Kulowitsch berichtet.
2: Die iranischen Revolutionsgarden haben in einem versuchten Überraschungsangriff mehrere ballistische Raketen auf US-Streitkräfte im Nahen Osten abgefeuert. Das schreibt die US-Armee in einem Statement. Laut den USA konnten allerdings alle abgefangen werden. Zeitgleich zu den iranischen Angriffen dürften die USA gemeinsam mit Saudi-Arabien Milizen im Irak angegriffen haben. Diese Milizen, Verbündete des Irans, hätten in den vergangenen Tagen mehr als 2 Dutzend Drohnenangriffe gegen die USA und deren Verbündete in der Region geflogen. In Saudi-Arabien wurde etwa ein Öllager getroffen. Die USA sprechen bei den gestrigen Angriffen daher von Selbstverteidigung und sie drohen dem Iran und seinen Verbündeten erneut mit einer größeren Eskalation. Noch am Montag hatte US-Präsident Trump eigentlich von einer guten Chance für eine Einigung mit Teheran gesprochen.
1: Auch der deutsche Autobauer BMW muss sparen und baut deshalb rund 8000 Jobs ab. Der Stellenabbau soll über natürliche Fluktuation sowie ein Abfindungsprogramm auf freiwilliger Basis in Deutschland erfolgen, wie die deutsche Presseagentur aus Unternehmenskreisen erfahren hat. BMW hat sich bisher noch nicht zu den Plänen geäußert. Weltweit beschäftigt BMW derzeit rund 154.000 Mitarbeiter, mehr als die Hälfte davon in Deutschland. In Österreich haben sich Flüchtlinge zuletzt am Arbeitsmarkt besser integriert. Das zeigt eine Auswertung diverser Statistiken durch den österreichischen Integrationsfonds. Waren Mitte 2025 noch rund 44.000 Flüchtlinge und subsidiär Schutzberechtigte arbeitslos gemeldet, sank diese Zahl bis Juni dieses Jahres auf etwa 37.000. Der Rückgang geht allerdings zu einem großen Teil auf Männer zurück, wie es heißt. Ein schwerer Fall von sexualisierter Gewalt in der Schweiz sorgt für Aufsehen. Ein Ex-Politiker der Volkspartei soll jahrelang seine Ex-Frau und danach die Lebensgefährtin und deren minderjährige Tochter betäubt und missbraucht haben, wie Christine Baumgartner berichtet.
3: In einem kleinen Ort im Kanton Aargau demonstrieren zahlreiche Schweizerinnen und Schweizer gegen Gewalt an Frauen.
4: Thank you for being here.
3: In ihrer Mitte Ivona und ihre Tochter Paula, die an die Öffentlichkeit gehen, um anderen Betroffenen Mut zu machen.
5: Ich wusste nicht, dass er mich betäubt hat. Ich habe erst jetzt erfahren, dass ich hätte sterben können. Es ist ein Wunder, dass ich noch am Leben bin.
3: Vor 3 Jahren erwischt die Mutter ihren damaligen Lebensgefährten im Zimmer der minderjährigen Tochter. Jetzt wird der Ex-Politiker angeklagt. Er soll sie dutzende Male betäubt, missbraucht und gefilmt haben. Da das Migrationsamt die Vorwürfe nicht als Härtefall erachtet, droht den beiden die Wegweisung. Der heute 57-Jährige bestreitet die Vorwürfe. Es gilt die Unschuldsvermutung.
1: Das waren die Nachrichten mit Andreas Lechner. Das Wetter.
6: Es ist sonnig und heiß heute. Am Nachmittag werden die Wolken ausgehend von den Bergen etwas mehr und es bilden sich dann stellenweise Regenschauer und Gewitter, die auch heftig sein können, vor allem von Nordtirol bis in die Obersteiermark. Die Temperaturen steigen heute auf 29 bis 35 Grad. Morgen am Donnerstag noch etwas heißer bei 31 bis 37 Grad und am Freitag dann sogar bis zu 39 Grad. Morgen gewittert es außerdem höchstens vereinzelt im Osten, am Freitag am 1. von Vorarlberg bis Oberkärnten. So viel zum Wetter von Katrin Ladstätter.

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1: Im Studio Andreas Lechner. Der bayerische Auto- und Motorradkonzern BMW streicht weltweit an die 8000 Stellen, 10% des Gesamtbestandes. Inwieweit Österreich betroffen sein wird, ist noch unklar. BMW beschäftigt in Österreich an die 5600 Menschen, vor allem im Motorenwerk Steyr in Oberösterreich, wie Volker Obermeier berichtet.
2: Der Stellenabbau soll im Herbst beginnen und Ende des kommenden Jahres abgeschlossen sein. Vorstand und Betriebsrat haben sich darauf geeinigt, dass das Programm sozialverträglich gestaltet wird. BMW will die Zahl der Mitarbeiterinnen und Mitarbeiter einerseits über reguläre Austritte und Altersteilzeit verringern, andererseits über Abfindungen. Grundsätzlich soll es um Jobs in der Verwaltung oder Entwicklung gehen, nicht aber in der Produktion. Betroffen sein dürften vor allem Beschäftigte in München. BMW ist der letzte große deutsche Fahrzeughersteller, der Stellen abbaut. Die Branche verzeichnet schwache Absatzzahlen in China. Hinzu kommen der Konkurrenz- und Preisdruck chinesischer Hersteller, die Folgen der US-Zollpolitik und die schwache Konjunktur.
1: Die Ukraine darf künftig selbst Patriot-Raketen bauen, um sich gegen Russland zu verteidigen. Die entsprechenden Lizenzen dafür habe ihm US-Präsident Donald Trump zugesichert. Das sagte Präsident Volodymyr Zelensky nach einem Treffen mit Trump im Weißen Haus. Die Ukraine hatte bereits seit langem darum gebeten, das US-Abwehrsystem nutzen zu dürfen. Das Weiße Haus hat sich bisher allerdings noch nicht dazu geäußert. Im Kärntner Landtag beginnt heute der Untersuchungsausschuss zu zwei Verkäufen von Landesvermögen. Auf Antrag der Freiheitlichen werden der Verkauf des Feriendorfs am Ossiacher See und des Landesjugendheims Görtschach untersucht. Die Freiheitlichen vermuten, dass beide Immobilien unter Wert verkauft worden sind und dem Land dadurch ein Millionenschaden entstanden ist. In Bulgarien ist ein Kreuzfahrtschiff auf der Donau auf Grund gelaufen. Deshalb mussten 186 Passagiere und mehr als 50 Besatzungsmitglieder das Schiff verlassen, wie Teresa Kulovic berichtet.
3: Videos im Internet zeigen, dass es für die Viking Ullur gestern kein Weiterkommen mehr gegeben hat. Wegen des niedrigen Wasserpegels der Donau ist das Kreuzfahrtschiff mit 238 Personen auf Grund gelaufen, also stecken geblieben. Auch für ein erstes Rettungsboot wurde das seichte Wasser zum Verhängnis. Mit Hilfe der Grenzschutzpolizei und einem Motorboot konnten aber letztendlich alle an Bord befindlichen Personen gerettet werden. In den letzten Wochen ist es immer wieder zu Zwischenfällen wie diesem mit stecken gebliebenen Booten gekommen. Damit der Schiffsverkehr nicht vollständig zum Erliegen kommt, werde man nun kritische Abschnitte vertiefen und auch eine neue Fairway-Route einrichten, wie es von Seiten der Behörden heißt. Also die Hauptroute für die Schiffe quasi umleiten, damit diese wieder an tieferen Stellen fahren.
1: Ein Motorradfahrer ist gestern in Mariazell im Bezirk Bruckmürz-Zuschlag in der Steiermark mit 205 km pro Stunde auf einer Bundesstraße unterwegs gewesen. Erlaubt waren 100 km/h. Zivilstreifen haben den 65-jährigen Raser gestoppt und dem Mann den Führerschein abgenommen. Das waren die Nachrichten mit Andreas Lechner. Das Wetter.
4: Es geht heute Mittag und auch am Nachmittag vielerorts sonnig weiter. Über den Bergen kommen aber allmählich größere Quellwolken dazu und auch es werden stellenweise kräftige Gewitter oder Regenschauer. Am wahrscheinlichsten sind sie von Nordtirol bis in die Obersteiermark. Die Temperaturen steigen heute auf 29 bis 35 Grad. Im Osten bläst lebhafter Südwind. Auch morgen und in den kommenden Tagen sehr heiß. Morgen am Donnerstag ist es überwiegend sonnig und höchstens ganz vereinzelt gewittrig und ist am ehesten in der Osthälfte morgen. So viel zum Wetter von Katrin Ladstätter.

0: Ura je 12:30 minut.
1: Herzlich willkommen zum Mittagsjournal. In Kärnten kann der Bedarf an Zivildienern nach wie vor nicht gedeckt werden. Die Grünen fordern eine unabhängige Umweltanwaltschaft, nachdem die ÖVP die Einspruchsrechte bei Bauvorhaben einschränken will. Die Schifffahrt hat Probleme mit den niedrigen Wasserpegeln der Kärntner Seen und das Wetter bringt ab heute eine weitere Hitzewelle.
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1: Kärnten hat weiterhin deutlich zu wenige Zivildiener, um den Bedarf der Trägerorganisationen zu decken. Das zeigt die aktuelle Zivildienstbilanz des Bundeskanzleramtes, die heute veröffentlicht worden ist. 176 junge Männer wurden im ersten Halbjahr des Jahres Kärntner Einrichtungen zugewiesen. Damit können nur 66,2% der offenen Stellen besetzt werden. Kärnten bleibt damit im Bundesländervergleich klar das Schlusslicht. Lisanat Mesnik mit den Einzelheiten.
3: 285 Zivildiener sind aktuell in Kärnten im Einsatz. Die meisten jungen Männer sind im Rettungswesen beschäftigt, gefolgt von der Sozial- und Behindertenhilfe und den Krankenanstalten. Seit Jahresbeginn wurden 176 neue Zivildiener Kärntner Einrichtungen zugewiesen. Das sind zwar um 7% mehr als im Vergleichszeitraum des Vorjahres. Der Bedarf kann dennoch nur zu 66% erfüllt werden. Kärnten hat damit die niedrigste Quote im Bundesländervergleich. Nach dem Burgenland, Salzburg und Tirol gibt es in unserem Bundesland auch die wenigsten Zivildiensterklärungen. Die höchste Bedarfsdeckung können bevölkerungsstarke Bundesländer wie Wien, Niederösterreich und Oberösterreich vorweisen. Sie liegt dort aber auch nur bei 90%. Damit nimmt die Debatte rund um die Wehrdienstreform wieder Fahrt auf. Die zuständige Bundesministerin Claudia Bauer von der ÖVP spricht sich angesichts der aktuellen Zahlen erneut für eine Verlängerung des Zivildienstes aus. Nicht um mehr junge Männer zum Grundwehrdienst zu bekommen, wie Bauer sagt, sondern weil das Gesundheits- und Sozialsystem die Zivildiener länger braucht und weil sie grundsätzlich nicht mehr werden. Sollten die helfenden Hände in der Pflege, Behindertenbetreuung, im Kindergarten und im Rettungsdienst ausgehen, gäbe es ein riesiges gesellschaftliches Problem, so Bauer heute. Entscheidend bleibt, wie viele Wehrpflichtige überhaupt künftig den Zivildienst wählen und ob die freiwilligen 2 Zusatzmonate tatsächlich angenommen werden. Ab 2028 soll die Entwicklung überprüft werden. Dann könnte eine verpflichtende Ausweitung wieder auf die Tagesordnung kommen.
1: Nachdem die Kärntner ÖVP mit einem 20.000 Euro teuren Gutachten untermauert in dieser Woche angekündigt hat, die Rechte von Umweltorganisationen bei Bauverfahren einschränken zu wollen, schäumen jetzt die Grünen. Sie sehen in Einsprüchen bei großen Bauvorhaben ein Grundrecht, das nicht eingeschränkt werden dürfe, sondern ausgebaut werden müsse und fordern dafür eine unabhängige Umweltanwaltschaft. Bernd Radler berichtet.
4: Die Kärntner ÖVP legt Anfang der Woche einen 10-Punkte-Plan vor, den sie an die Bundesregierung schickt, unter anderem um Einsprüche von Umweltschutzorganisationen aus anderen Bundesländern einzuschränken. Landeshauptmann-Stellvertreter Martin Gruber spricht von Einspruchstourismus, ein Begriff, der die Chefin der Kärntner Grünen, Olga Voglauer, fassungslos macht, denn es sei bundesgesetzlich vorgeschrieben, in Verfahren anerkannte Umweltorganisationen anzurufen.
5: Natürlich hole ich mir die Hilfe von dieser Umweltorganisation, weil die das entsprechende Mittel anbietet. Genauso wie ich mir für mein Verfahren den richtigen Rechtsanwalt hole. Ja, und wenn der in Wien sitzt, betreibe ich eben auch keinen Rechtsanwaltstourismus. Und nichts anderes als einen Anwalt in ihren Belangen holen sich diese Bürgerinitiativen.
4: Kärntner Bürgerinnen und Bürger, die bei Bauprojekten Bedenken haben, bräuchten keine Hilfe von Umweltschutzorganisationen von außen, wenn Kärnten wie andere Bundesländer eine unabhängige Umweltanwaltschaft hätte, sagen die Grünen.
5: Die unabhängig und weisungsfrei ist, die auch bestellt wird auf 5 Jahre in Kärnten, weil wir meinen, dass diese Umweltanwaltschaft genau das Modell wäre, wie man in Kärnten Verfahren beschleunigen kann. Das die Umweltanwaltschaften frühzeitig eingebunden sind, dass sie die Konflikte zwischen UVP-Pflicht und Nicht-UVP-Pflicht durchaus auch gut moderieren können und vor allem, dass es bessere Rechtssicherheit gibt.
4: Auch für die Behörden wäre eine Umweltanwaltschaft eine Hilfestellung, sagen die Grünen. Derzeit sei es aus ihrer Sicht nämlich durchaus fragwürdig, dass das Land oftmals Projektwerber, Genehmigungs- und Vollzugsbehörde in einem ist.
1: Was viele bereits beim Baden bemerkt haben, der Wasserstand der meisten Kärntner Seen liegt unter dem langjährigen Durchschnitt. Das kann zu Problemen für Pflanzen und Tiere führen und auch Schifffahrtsunternehmen schauen besorgt in die Zukunft. Barbara Veit.
6: Insgesamt hat es heuer um fast ein Fünftel weniger geregnet in Kärnten als durchschnittlich in den vergangenen Jahrzehnten. Das wirkt sich beispielsweise auf den Wasserstand des Ossiacher Sees aus. Er liegt bei rund 94 Zentimetern. Üblicherweise sind es fast 20 Zentimeter mehr. An den Anlegestellen entsteht dadurch eine hohe Stufe. Der Schifffahrtbetreiber hat begonnen, das zu adaptieren, Kapitän Daniel Ronacher.
7: Was wir schon adaptiert haben, sind diverse Buganlegestellen rund um den See. Das heißt, wir fahren mit dem Bug vom Schiff direkt an die Anlegestelle ran. Der Gangway da vorne ist extrem mobil und gleicht im Prinzip einen guten Höhenunterschied aus.
6: Bei seitlichen Anlegestellen hingegen sind die Rampen für Rollstuhlfahrerinnen und Fahrer zu steil. Es gibt deshalb die Idee, schwimmende Stege zu installieren. Sie könnten sich an den Wasserstand anpassen. Der Umbau wäre aber ein Eingriff in die Natur, weshalb es große bürokratische Hürden gäbe, sagt Ronacher.
7: Auf der anderen Seite, ich persönlich denke mir halt, wir sind da ein touristisches Land und dass einfach jeder auf jeden zugeht und fragt, was brauchst du, was bist du dafür zu geben? Und wenn sich dann alle in der Mitte irgendwo treffen, dann würde man es schaffen, das Touristische in den Vordergrund zu stellen.
6: Für diese Verhandlungen gibt es aber noch ein bisschen Zeit. Es dauere nämlich deutlich länger, dass der Seepegel sinkt, als dass er steigt, erklärt Helmut Malle vom Hydrographischen Dienst des Landes Kärnten.
8: Also um den Wasserstand zum Beispiel am Ossiachersee mit 10,7 Quadratkilometer Fläche 10 cm absinkt, dauert es ungefähr einen Monat ohne Niederschlag.
6: Bei hochsommerlichen Temperaturen. Im Gegensatz könnte der Seepegel bei massivem Regen schon innerhalb eines Tages um 10 cm steigen. Das ist für die nähere Zukunft aber nicht prognostiziert.
1: Die Probleme der Ausflugsschifffahrt durch die sinkenden Wasserstände sind auch Thema in Kärnten heute, 19 Uhr ORF 2. Wir berichten im Fernsehen auch über die dritte Hitzewelle in diesem Sommer, die auf Kärnten zukommt. Das Land hat den Hitzeschutzplan in Kraft gesetzt. Was bedeuten diese Schutzmaßnahmen konkret, vor allem in Altenheimen? Heute beginnt der Untersuchungsausschuss im Landtag zum Verkauf von Landesimmobilien. Er wird auf im Fernsehen auch über die dritte Hitzewelle in diesem Sommer, die auf Kärnten zukommt. Das Land hat den Hitzeschutzplan in Kraft gesetzt. Was bedeuten diese Schutzmaßnahmen konkret, vor allem in Altenheimen? Heute beginnt der Untersuchungsausschuss im Landtag zum Verkauf von Landesimmobilien. Er wird auf Antrag der FPÖ eingesetzt. 749 Hirten und Senner gibt

0: Neuteam besuchte den Almkirchtag auf der Petzen und ein Konzert der Deutschmeister am Ossiacher See. 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Von der Eisenkappler Hütte unter dem Hochobier, 1550 Meter hoch gelegen, hat man einen guten Blick auf die Karawanken. Die Station entlang zweier Weitwanderwege ist allerdings heuer zu. Das Schutzhaus des österreichischen Touristenclubs teilt das Schicksal vieler Hütten. Es fehlt eine Pächterin oder ein Pächter, der sie betreiben kann. Und die Straßenmaut von 10 Euro macht es auch schwierig. Peter Matter berichtet.
1: Der bisherige Pächter ist ins nahe Eisenkappel gezogen und betreibt jetzt ganzjährig ein Gasthaus. Zwei junge Eberndorfer wären im Mai Nachfolger geworden, doch dann wurden ihre Helfer schwer krank und die beiden möglichen Alternativen seien daran gescheitert, zusätzliche Hilfe zu bekommen, sagt Harald Kogelnick vom ÖTK Südkärnten, der für die Hütte verantwortlich ist.
2: Die wollten alles ein bisschen runterbrechen, sondern auf alte Hüttenwerte wie Bretteljausen, dann nur A-Gericht oder Karsnudel gibt es immer, hat sie gesagt. Die waren halt beide etwas älter. Und haben eine Person gesucht, die ausgeholfen hätte. Leider gut, das hat sich da niemand gemeldet.
1: Der Sommer verstreicht, die Hütte bleibt zu. Es gäbe jetzt einen Interessenten, der die Bewirtschaftung der Alm mit der Bewirtschaftung der Hütte verbinden könnte, sagt der ÖTK-Obmann.
2: Und der ist jetzt auf der Suche auch, weil er das alleinig nicht kann. Der hat gesagt, er ist guter Hoffnung, dass er wen findet. Der hat schon viele Gespräche geführt, es tut sich da was, dass es wen geben könnte, der die Hütte oben betreuen würde. Es wird wahrscheinlich heuer nichts mehr werden. Ne? Ich glaube, es ist zu kurzfristig. Bis das Ganze dann wieder zum Laufen anfängt, ist wahrscheinlich die Saison vorbei.
1: Dann gibt es da oben noch ein Problem. Die 7,7 Kilometer lange Straße über Ebriach zur Hütte. 2008 der Gemeinde zur Betreuung übergeben. Bis 2019 hat die Passage 6 Euro gekostet. Seit damals sind es 10 Euro. Abgesprochen mit den Grundstückseigentümern.
2: Und dann sind die Erhaltungskosten der Straße aber einfach derart gestiegen, dass das nicht mehr möglich war, mit 6 Euro Maut zurechtzukommen, weil die Gemeinde diese Straße mit Einnahmen der Maut sanieren muss.
1: Wer auf seiner Weitwanderung vom Kuschutterhaus Richtung Osten auf der Eisenkapplerhütte mit 20 Betten übernachten will, steht weiterhin vor verschlossenen Türen. Er muss weiter 2 Stunden in Richtung Eisenkappel.
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1: Am Mikrofon ist Miriam Reichel. In der Causa um Walter Ruck kritisieren jetzt immer mehr Unternehmerinnen den Wiener Wirtschaftskammerpräsidenten öffentlich. Ex-ÖVP-Politikerin Maria Rauch-Kallert ist zuletzt ja aus Protest aus dem Wiener Wirtschaftsbund ausgetreten. Und sie ist nicht die Einzige, berichtet Maria Kern.
2: Walter Ruck soll sich in einem vertraulichen Gespräch abfällig über Frauen geäußert haben. Konkret soll er darüber gesprochen haben, dass er einer ÖVP-Frau einen Befehl erteilt habe und diese habe dann salutiert. Die Wiener Unternehmerin Karin Meyer-Martetschläger sagt dazu:
3: Für mich ist es inakzeptabel, dass man im 21. Jahrhundert überhaupt so nachdenkt über Frauen.
2: Die Unternehmerin Manuela Lindelbauer ist aus dem Wiener Wirtschaftsbund ausgetreten. Zu ihren Beweggründen sagt sie:
4: Ja, meine Beweggründe sind, ein Zeichen zu setzen.
2: Die Unternehmerin und ehemalige ÖVP-Gemeinderätin Barbara Feldmann sagt, sie habe mit Walter Ruck negative Erfahrungen gemacht.
5: Für mich waren die Begegnungen weder von Respekt noch von Fairness geprägt.
2: Walter Ruck selbst wollte zu der Kritik von Frauen und zu den Austritten aus dem Wirtschaftsbund auf Anfrage nichts sagen.
1: In Peru ist seit gestern die rechtsgerichtete Politikerin Keiko Fujimori offiziell Präsidentin und hat gleich den Ausnahmezustand verhängt. Schon jetzt werden die Proteste gegen sie immer lauter. Barbara Chandl berichtet.
6: Keiko ist nicht unsere Präsidentin, ist auf Transparenten geschrieben, die tausende Menschen durch die Straßen der peruanischen Hauptstadt Lima tragen. Sofort nach ihrem Amtsantritt hat die 51-Jährige dem Militär die Kontrolle übergeben, um für Sicherheit zu sorgen, wie sie sagt. Wir werden jedes Stadtviertel, jede Straße und jeden öffentlichen Raum für die peruanischen Familien zurückgewinnen. Für die peruanische Bevölkerung werden Erinnerungen wach. An Keikos Vater, Alberto Fujimori, der von 1990 bis 2000 hart und autoritär in dem Land regiert hat. Die Angst in der Bevölkerung ist groß.
7: Sie sagt, ich herrsche wie mein Vater. Und wie war das? Es gab erzwungene Sterilisationen von indigenen Frauen, Hinrichtungen und Staatsterrorismus,
6: sagt ein Demonstrant. Keiko Fujimori ist Perus 9. Staatsoberhaupt innerhalb von 10 Jahren.
1: In Polen will Ex-Regierungschef Mateusz Morawiecki eine eigene Partei gründen. Auslöser ist der Bruch der größten Oppositionspartei PiS. Grund dafür war ein Machtkampf zwischen Morawiecki und dem Parteigründer Jarosław Kaczynski. Morawieckis neuer Partei sollen 40 Abgeordnete und ein Senator angehören. Mehr als 1000 Expertinnen und Experten aus der KI-Branche warnen vor Kontrollverlust bei der Entwicklung künstlicher Intelligenz. In einem offenen Brief fordern sie die US-Regierung auf, sich stärker an der Regulierung von KI zu beteiligen, um das Tempo der Entwicklung einzubremsen. Auslöser ist die Verselbstständigung eines KI-Modells in der Vorwoche. Es hatte unaufgefordert Computersysteme einer anderen KI-Firma gehackt. Das waren die Nachrichten mit Miriam Reichel. Das Wetter.
8: Heiß, aber nicht ganz beständig geht es durch den Mittwoch. Die Temperaturen erreichen heute 29 bis 35 Grad. Außerdem ist es teilweise schwül. Zum Sonnenschein kommen speziell im Bergland heute auch Quellwolken und die entwickeln sich zu Regenschauern und Gewittern, die zum Teil auch heftig sein können. Morgen am Donnerstag ist es dann noch etwas heißer. Der Nachmittag bringt 31 bis 38 Grad. Dazu gibt es weniger Wolken als heute. Einzelne Regenschauer oder Gewitter entstehen am ehesten in der Osthälfte Österreichs. So viel zum Wetter von Georg Brack.

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4: Ja, das ist richtig. Es ist schon das 10. Mal und wir sind eigentlich sehr, sehr froh, weil wir haben eine sehr lebendige Entwicklung. Es kommen immer wieder neue Sachen dazu. Leider sind ein paar von unseren Stammkunden, kann man sagen, auch weggefallen, weil wegen der Einsparungen einige keine Förderung gekriegt haben. Das ist natürlich traurig. Aber es gibt immer wieder kreative Lösungen und einige neue Ideen.
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4: Ja, also Hochsommer hat sich eigentlich aus der Region heraus entwickelt. Es gab hier ein paar Initiativen, ein paar Institutionen, die sich zusammengeschlossen haben, eben vor 10 Jahren und einen gemeinsamen Termin gesucht haben, um das irgendwie etwas mehr zu Aufmerksamkeit auch zu bekommen. Und es sind Orte, die teilweise auch besonders originell sind, wie zum Beispiel im Burgenland ein altes Tiefkühlhaus, das bespielt wird, oder heuer an der Grenze zu Slowenien, an der Kuschenica, haben wir mit der letztjährigen Bachmann-Preisträgerin Natascha Gangl eine musikalische Lesung, wo sie ihren Text, den sie damals auch bei der Bachmann-Lesung gelesen hat, den entwickelt sie immer weiter. Das heißt auch Kuschenica im Progress. Und da geht es sehr stark natürlich auch um die Gegend ihrer Herkunft und um die historischen und sprachlichen Verbindungen. Und sie wird lesen und eine Akkordeonistin, Franziska Hatz, wird spielen. Und das wird so mit Einbruch der Dunkelheit stattfinden. Und nachher gibt's noch eine Nachtfalterbeobachtung. Also es hat auch was mit der Natur und mit der Umgebung zu tun. Wie überhaupt eigentlich viele unserer Veranstaltungen etwas mit den Orten selbst auch zu tun haben. Zum Beispiel in Grad haben wir dieses alte Gehöft, das wir heuer zum 3. Mal bespielen. Und das ist, der Künstler Karl Kahner hat das gekauft und richtet das langsam her. Und das ist ein alter Hof mit mehreren Gebäuden. Und der wird heuer von einem slowenischen Künstlerpaar, Samo Zeichen und Diana Horvath, werden da eine akustische Installation machen. Und da geht's auch sehr stark um eine Spurensuche nach ihren slowenischen Identität. Also es ist wirklich immer wieder mit den Orten stark verknüpft. Es gibt natürlich auch klassische Ausstellungen in Feldbach, in den dafür geeigneten Räumen. Aber es gibt sehr viel, das sich in der Natur und auf bestimmte Orte zugeschnitten abspielt.
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4: Ich würde sagen, dass es die Region zum Klingen bringt. Also, weil wir versuchen, das Spannendste und Interessanteste aus dieser Region herauszuholen, natürlich auch Widersprüche aufzuzeigen. Aber es geht schon sehr stark um diese Gegend und es sind alles. Das Besondere an dem Festival ist vielleicht, dass es wirklich aus der Region heraus entstanden ist. Es gibt nicht eine Intendanz. Ja. Ich organisiere das Ganze zwar und ich bin Teil davon und manchmal gebe ich auch Ideen, aber eigentlich macht jede einzelne Station ihr Programm und ist dafür verantwortlich und wir bringen das nur zusammen. Und was vielleicht auch besonders daran ist, ist, dass es diese geführten Bustouren gibt, wo Leute am Bahnhof aussteigen können und sich in einen Bus setzen. Und da gibt es verschiedene Touren, die alle zusammen die ganzen Orte befahren und auch repräsentieren. Und da ist immer ein Künstler, ein Autor, je nachdem, jemand dabei, der dem Ganzen noch etwas hinzufügt. Also der über die Gegend erzählt, aber der natürlich auch über die einzelnen Orte erzählt. Oder der Schriftsteller Andreas Unterweger liest immer wieder Texte, die passen zu den einzelnen Orten und Veranstaltungen.
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4: Ja, man kann das Festival mit Bus, also das ist nur an den Wochenenden und man muss sich anmelden. Wir haben auf unserer Website www.hochsommer.art ist die Website und auf dieser Website haben wir auch die Bustouren angeführt und da kann man sich anmelden und bekommt dann eine Nachricht, ob noch ein Platz ist und das ist sehr günstig, wir verlangen nur 30 € für die ganze Tour und wird sehr, sehr gerne gebucht, weil es auch lustig ist für viele Leute, einfach wohltuend mit anderen gemeinsam sich nicht jeder einzeln in seinem Auto bewegen zu müssen, sondern sich fahren zu lassen und auch was geboten zu bekommen.
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4: Ja, heuer ist das Thema wieder, aber wieder eigentlich gegen das Verschwinden. Aber das wieder ist auch das E in Klammer, sodass es auch gelesen werden kann, wieder verschwindet etwas. Und es geht einfach darum, dass gewisse Dinge, also ökologische Probleme, dass zum Beispiel mit der Trockenheit, die wir jetzt wieder hier erleben, das Wasser verschwindet zum Beispiel. Ja. Aber es gibt viele Dinge, die Tierarten verschwinden, Insekten verschwinden und auch der gute Umgangston zwischen Menschen verschwindet mehr und mehr. Es gibt vieles, das man schützen kann. Der Friede verschwindet. Das gegenseitige Zutrauen, Vertrauen verschwindet. Und da sind sehr viele Themen, die wir unter diesem Titel zusammenbringen können.
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4: Ja, wir haben ja einen ganz wichtigen Partner, das ist das Pavelhaus in Bad Radkersburg, respektive Lafeld. Und wir gehen eigentlich jedes Jahr mit dem Pavelhaus auch über die Grenze, wobei ich glaube, dass es die Grenze existiert ja, wie wir wissen, eigentlich Gott sei Dank nicht mehr. Und ich glaube, es geht jetzt nicht so sehr um die Grenze, sondern es geht eher um den Dialog. Und der Dialog ist, denke ich, das Wichtige. Und wir arbeiten sehr viel mit auch Künstler, laden auch immer wieder Künstler aus Slowenien ein oder machen Ausstellungen in Slowenien. Und das Pavelhaus ist natürlich dafür sozusagen Leitstern, auch für eine Vielfältigkeit, eine Kultur der Vielfältigkeit, der Mehrsprachigkeit und der Vielfältigkeit in jeder Hinsicht.
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4: Also es gibt zum Beispiel Orte in der Südoststeiermark, also es beginnt mit Gleisdorf, mit dem Spiegelgitterhaus, der Sammlung Wolf. Dann gibt es in St. Margarethen an der Raab, gibt direkt an der Raab einen ganz faszinierenden Ort, Hafen 42 heißt das. Das ist direkt in der Natur und man hört die Raab vorbeirauschen. Und das sind Installationen in der Natur. Dann gibt es in Feldbach konzentriert mehrere Orte. Da ist das der KS-Raum in Kornberg, die Kunsthalle Feldbach, die Kugelmühle in Mühldorf bei Feldbach und das Kieslinger Haus in Feldbach selbst. Das sind alles wirklich Ausstellungen, speziell Malerei und installative Ausstellungen. Dann gibt es das Kunstfenster in Gnaz. Das hat sich heuer das ganze Jahr dem Thema Ukraine gewidmet und da ist eine Arbeit, die sich über die Ukraine, mit der Ukraine beschäftigt. Dann gibt es in Fähring das Gerberhaus. Das ist eine Gruppenausstellung von eher anerkannten, berühmteren Künstlern wie Günter Brus, Wally Export. Also das ist eher so eine wirklich klassische Ausstellung. Dann gibt es in Pichler bei Bad Radkersburg einen renaturierten Grund, wo wieder Teiche angelegt werden sollen. Und das wird ganz besonders eindrücklich, weil wir natürlich kein Wasser haben und diese Teiche sich nicht füllen mit Wasser. Daher sind das eher Trauermahnmale. Aber es geht langfristig darum, die Flüsse zu renaturieren, um eben das Wasser wieder breiter in die Landschaft zu lassen. Und dann haben wir natürlich Bad Radkersburg schon erwähnt und tief in Burgenland ist das Tiefkühlhaus in Jennersdorf und in St. Martin das Landart Eisenberg, wo Skulpturen im Freien, in diesem Skulpturenpark zu sehen sein werden. Und das Tiefkühlhaus wird als Ganzes wie eine Skulptur bespielt, im wahrsten Sinne des Wortes. Es wird zur Spieluhr. In Straden gibt es ein Konzert von dem bekannten Künstler, Komponisten und Musiker Klaus Lang. Und das wird direkt auf dem Platz zwischen den Kirchen stattfinden. Das ist ein besonderer, besonders schöner Ort, weil ja dort in Straden mehrere Kirchen sind. Und sollte es aus irgendeinem Grund regnen, wie es nicht ausschaut, dann können wir in die wunderbare Florianikirche hinein und dort das Konzert machen.
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4: Ja, das ist immer schwierig. Also ich denke, sicher ist die Natascha Gangl ein Höhepunkt, weil das natürlich etwas ist, das ja, also eine besondere zwischen Musik, Literatur und Natur einfach sozusagen die drei ganz große Themen zusammen zu einem Ereignis gefasst werden. Und die Ausstellung in der Kugelmühle wird sicher spektakulär. Da ist das bürgt Andreas Stern immer dafür, dass etwas sehr Interessantes und Spannendes passiert. Und ich denke, Es gibt im KS Rom gibt es eine sehr interessante junge Ausstellung von jungen Künstlern, die sich mit dem Erinnern und mit dem Thema Erinnerung und einem Ort, in Verbindung mit einem Ort beschäftigen. Ich bin sicher, dass auch diese ganzen klanglichen Sachen, ich bin sehr froh, dass wir mehrere Konzerte, auch im Pavelhaus wird es ein Konzert geben, in Straden wird es das Konzert geben, es wird das Konzert bei der Kuschnitzer geben und es wird diese Klanginstallation in Graz geben. Und ich denke, es ist sehr schön, dass wir mehr und mehr auch die Musik und die bildende Kunst verbinden.
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1: Am Mikrofon ist Miriam Reichel. Die Pläne für die Wehrdienstreform sind jetzt zwar am Tisch. Wie lange der Zivildienst in Zukunft dauert, ist aber noch offen. Melden sich nicht genug junge Männer zum Heer, soll der Zivildienst jedenfalls verlängert werden. Die zuständige Ministerin Claudia Bauer von der ÖVP rechnet schon jetzt damit, dass dies der Fall sein wird. Niklas Lercher berichtet.
2: Ab dem kommenden Jahr soll der Grundwehr- und der Zivildienst vorerst gleich lange dauern, nämlich 9 Monate. Anas Schwendinger-Mohammad und Julian Strenitzer sind aktuell Zivildiener beim Roten Kreuz. Beide sind überzeugt, damit werden sich noch mehr gegen das Bundesheer entscheiden.
3: Aber ich denke jetzt schon, dass da mehr zum Zivildienst hinüberschwappen wird.
4: Ich glaube schon, dass die Menschen noch mehr sich für Zivildienst entscheiden werden.
2: Wenn sich zu wenige für das Bundesheer melden, dann soll der Zivildienst automatisch um 2 Monate verlängert werden. Die zuständige Ministerin Claudia Bauer von der ÖVP sagt:
5: Ich gehe davon aus, dass das schon nächstes Jahr der Fall sein kann.
2: Die aktuelle Zahl an Zivildienern ist jedenfalls stabil. Im ersten Halbjahr haben rund 5.200 ihren Dienst begonnen, ungefähr gleich viel wie im Vorjahr. Mehr als 87% des eigentlichen Bedarfs an Zivildienern sind damit abgedeckt.
1: Russland hat einen Haftbefehl gegen den Gründer des Messenger-Dienstes Telegram verhängt. Pavel Durwo wird Terrorunterstützung vorgeworfen. Telegram soll demnach von ukrainischer Seite genutzt worden sein, um Straftaten in Russland zu begehen. Der verschlüsselte Messenger-Dienst wird im Krieg zwischen der Ukraine und Russland von beiden Seiten intensiv verwendet. Der deutsche Autokonzern BMW will bis Ende 2027 weltweit offenbar rund 8.000 Jobs abbauen. In Deutschland sollen knapp die Hälfte der Beschäftigten Abfindungsangebote bekommen, berichten Unternehmensinsider. Betroffen seien Bürojobs und nicht die Produktion, heißt es. Österreich steht vor der nächsten Hitzewelle. Je stärker verbaut ein Stadtviertel ist, desto niedriger ist dort die Lebensqualität bei hohen Temperaturen. Die Stadt Linz erstellt jetzt ein Mikroklimamessnetz, um Hotspots festzustellen und besser darauf reagieren zu können. Juliane Nagila berichtet.
6: Linz Hauptbahnhof. Hier am Vorplatz wurde mit 39,3 Grad Celsius der Höchstwert der letzten Hitzewelle gemessen. Und zwar von einer der 56 Messstationen, die über das gesamte Linzer Stadtgebiet verteilt sind. Sie übermitteln alle 10 Minuten aktuelle Messwerte über Temperatur und Luftfeuchtigkeit, erzählt Stadtklimatologe Johannes Horak.
7: So ein Messnetz oder andere Sachgrundlagen können uns dabei unterstützen, eben Orte auszuwählen, wo es besonders dringlich ist, Maßnahmen zu setzen.
6: Wie etwa rund um die Otto-Glöckl-Schule im Bezirk Bulgariplatz, wo es wenig Grünflächen und wenig Durchlüftung gibt. 28 Tropennächte hat die Messstation hier im Jahr 2024 registriert, so viele wie sonst nirgends in Linz. Um die Hitzebelastung zu verringern, setzt die Stadt hier auf mehr Grün. Erste Bäume stehen bereits, bis sie ihre volle Kühlwirkung entfalten, wird es aber einige Jahrzehnte dauern.
1: Und das waren die Nachrichten mit Miriam Reichel. Das Wetter.
8: 31 bis 34 Grad sind es jetzt in den Landeshauptstädten. Bis zu 35 Grad werden es heute noch und die Hitze ist gekommen, um zu bleiben. Morgen erwarten uns 31 bis 38, am Freitag sogar bis etwa 39 Grad. Dazu gibt es viel Sonnenschein, an den Nachmittagen aber auch Quellwolken sowie Regenschauer und Gewitter. Die meisten davon heute im Bergland. Mitunter können die Gewitter auch heftig ausfallen, samt Starkregen, Sturmböen und Hagel. Morgen gibt es sie nur vereinzelt in der Osthälfte. Am Freitag am ehesten im Westen. So viel zum Wetter von Georg Brack.

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1: Am Mikrofon ist Miriam Reichel. In Wien sorgt ein Vorfall in einer betreuten WG für Kritik an der zuständigen Kinder- und Jugendhilfe. Ein traumatisiertes 12-jähriges Mädchen soll aus dem Fenster gesprungen sein, als es zum Umzug in eine andere WG abgeholt wurde. Der Fall wird jetzt geprüft. Bernd Koschuh berichtet.
2: Die traumatisierte 12-Jährige soll wegen vermuteter Missbrauchserfahrungen nicht von Männern betreut werden, so die Darstellung der Wohngemeinschaft, in der sie gelebt hat. Daran hat man sich bei ihrer Abholung nicht gehalten, kritisiert ÖVP-Jugendsprecherin Sabine Kerry.
3: Es war ganz klar kommuniziert, dass das Mädchen nicht von einem Mann abgeholt werden soll. Und dann kommt auch noch ein Mann, der Druck ausübt.
2: Nämlich der Leiter der neuen Wohngemeinschaft Homebase, der auch noch im Gesicht tätowiert sei. Das Mädchen jedenfalls springt in einem unbeobachteten Zeitpunkt aus dem nicht versperrten Fenster, überlebt, aber erleidet Knochenbrüche. Neos Jugendstadträtin Bettina Emmerling sagt,
4: dass dieses Fenster nicht versperrt war, das ist etwas, was in Wohngemeinschaften nicht zulässig ist.
2: Demnach könnte die Hauptverantwortung die mittlerweile geschlossene Wohngemeinschaft treffen, aus der die 12-Jährige abgeholt wurde.
1: Nachdem die gegenseitigen Angriffe im Irankrieg nach einer kurzen Pause weitergehen, steigen die Ölpreise wieder. Das merkt man auch an Österreichs Tankstellen. Sprit ist von Montag auf Dienstag bereits etwas teurer geworden. Öltransporte sind durch die Blockade der Straße von Hormus derzeit stark beeinträchtigt. Von Portugal bis Griechenland. Wegen der Hitze und Trockenheit brennen in Südeuropa zahlreiche Wälder. In Frankreich und Spanien hat sich die Lage zwar zum Teil stabilisiert, die neue Hitzewelle bereitet den Menschen dort aber große Sorgen. Stefan Gera berichtet.
5: Tankfahrzeuge fahren wieder auf, um das Feuer in der Region Gironde im Südwesten Frankreichs zu löschen. Die Lage ist einigermaßen stabil, die Feuerwehrleute dennoch am Rande ihrer Kräfte. So beschreibt es ein Einheimischer der Gemeinde Le Temple.
6: Wenn die Zivilisten heute nicht hier wären, um die Autos mit Wasser zu befüllen und ihnen zu helfen, dann weiß ich echt nicht, wie sie das schaffen würden.
5: 57.000 Bewohner durften wieder in ihre Häuser zurückkehren und etwa ebenso viele auch in der Brandregion bei Madrid. Für eine Entwarnung ist es aber noch zu früh. Die extremen Temperaturen um die 40 Grad Celsius könnten das Feuer in beiden Ländern wieder anfachen.
1: Nach dem Anschlag auf die Pride Parade in Berlin hat die deutsche Polizei ihre Sicherheitsmaßnahmen für den Christopher Street Day am Samstag in Hamburg massiv verschärft. Doppelt so viele Polizistinnen und Polizisten wie im Vorjahr sind im Einsatz. Bei der Großdemo werden 250.000 Menschen erwartet. In Österreich gibt es so viele Ärztinnen und Ärzte wie noch nie. Mehr als 51.500 sind es laut Ärztekammer derzeit. Dabei sind die Frauen um rund 400 Mitglieder in der Mehrheit. Die Ärztekammer warnt trotz Höchststand vor einem Mangel. In den nächsten 10 Jahren kommen rund 18.000 Ärztinnen und Ärzte ins Pensionsalter, heißt es. Und das waren die Nachrichten mit Miriam Reichel.
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1: Am Mikrofon ist Miriam Reichel. Österreich steht vor der nächsten Hitzewelle und damit steigt auch hier das Risiko von Waldbränden. Laut Umweltministerium sind vor allem das östliche Niederösterreich, Teile Kärntens und Tiroler Täler betroffen. Umweltminister Norbert Totschnig von der ÖVP ruft zur Vorsicht im Wald auf. Matthias Schmelzer liest einen Beitrag von Thomas Lavrukaitis.
2: Die meisten Waldbrände sind vermeidbar, denn sie werden durch Menschen verursacht, sagt Umweltminister Totschnig. Und das trotz Brandverordnungen, die in den meisten Bezirken gelten. Wer im Wald Feuer entzündet oder raucht, muss mit Geld oder sogar Freiheitsstrafen rechnen. Wenig Spielraum für menschliche Fehler lassen aber Klimaveränderungen. Es gilt, je trockener das Wetter, desto öfter brennt es im Wald. Genau das zeigen Wettermessungen. Das heurige Frühjahr war das trockenste seit Messbeginn. Dazu kam auch die Hitzewelle im Juni. Das Umweltministerium hat heuer bereits mehr als 270 Waldbrände gemeldet. Die kommende Hitzewelle könnte diese Zahl weiter steigen lassen.
1: Die für den Zivildienst zuständige Ministerin Claudia Bauer von der ÖVP ist für eine Verlängerung des Zivildiensts. Sonst würden ab 2040 jährlich 4000 Zivildiener fehlen, sagt sie. Grund dafür seien die sinkenden Geburtenraten. Mit der Wehrdienstreform sollen Wehr- und Zivildienst künftig gleich lang dauern. Aber nur, wenn sich genug junge Männer zum Militär melden. Tun sie das nicht, soll der Zivildienst verlängert werden. Der Schiffshandel im Schwarzen Meer steht wegen Kämpfen zwischen Russland und der Ukraine still. Kiew greift russische Schiffe an, Moskau bombardiert ukrainische Häfen. Je länger das dauert, desto stärker könnte man es auch in Österreich spüren. Julian Kern berichtet.
3: Der Schiffsverkehr im Schwarzen Meer ist aufgrund des Ukraine-Kriegs eingebrochen. Laut Oberst Matthias Wasinger vom österreichischen Bundesheer könnte das zum neuen Normal werden.
4: Dass neue Eskalationsstufen erreicht werden und die dann beibehalten werden, bis man zu einer Verhandlungslösung kommt.
3: 10% des weltweiten Getreides kommen aus der Ukraine. Sollte die Blockade bestehen bleiben, hätte das laut der Ökonomin Olga Pintyuk auch Auswirkungen auf Österreich.
5: Sollte über Monate hinweg keine Lösung gefunden werden, könnte die Inflation in Österreich um einige Prozentpunkte zusätzlich ansteigen.
3: Helfen könnte der Ukraine ein Übereinkommen mit Polen, wie es dieses schon einmal gab. Getreide könnte dann über den Landweg exportiert werden und so womöglich eine große Getreidekrise verhindern und steigende Preise eindämmen.
1: In der Stadt Salzburg wurden zahlreiche Figuren einer Mozart-Ausstellung gestohlen. Nach nur 2 Wochen sind ein Drittel der 230 goldenen Mini-Mozarts aus dem Mirabellgarten verschwunden. Die noch vorhandenen Figuren des deutschen Künstlers Ottmar Hörl sollen noch bis Ende August zu sehen sein. Die Stadt ruft dazu auf, sie im Mirabellgarten stehen zu lassen. Das waren die Nachrichten mit Miriam Reichel.
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1: Herzlich willkommen zum Journal um 5. Das sind unsere Themen heute. Ministerin Claudia Bauer rechnet mit einer Verlängerung des Zivildienstes. Für Pornoseiten in Österreich braucht man in Zukunft einen Altersnachweis. Und der Wassermangel in den heimischen Flüssen bremst die Stromproduktion. Am Mikrofon ist Miriam Reichel. Viele Fragen zur Wehrdienstreform sind noch offen. Beim Zivildienst etwa rechnet die zuständige Ministerin Bauer schon jetzt mit einer Verlängerung. Und unklar ist auch noch, wie die 3 Monate Übungen nach dem Grundwehrdienst aussehen werden. Niklas Lercher berichtet.
2: 6 Monate Grundwehrdienst plus 3 Monate Übungen. So sieht der Verlängerungsplan der Regierung aus. Wie genau die Übungen im Anschluss aufgeteilt werden, hat die Dreierkoalition bisher aber offen gelassen. Kanzler Christian Stocker von der ÖVP nennt nun seine favorisierte Variante.
3: 2 Monate dann als Truppenübung anzuschließen und 1 Monat im Sinne von Milizübungen in den 10 Jahren, die nach dem Präsenzdienst vergehen.
2: Der Zivildienst soll gleichzeitig bei 9 Monaten bleiben und damit gleich lange dauern wie der Wehrdienst. Wenn sich zu wenige für das Bundesheer melden, dann soll der Zivildienst aber automatisch um 2 Monate verlängert werden. Damit rechnet die zuständige Ministerin Claudia Bauer, ebenfalls ÖVP.
4: Ich gehe davon aus, dass das schon nächstes Jahr der Fall sein kann.
2: Wie viel ein längerer Zivildienst kostet, kann die Ministerin noch nicht abschätzen.
1: Für Pornoseiten braucht man in Österreich künftig einen Altersnachweis. Das berichtet das Profil und beruft sich auf Informationen des Medienministeriums. Anders als beim Social-Media-Verbot liegt die Altersgrenze für Pornoseiten aber nicht bei 14, sondern bei 18 Jahren. Die Altersverifizierung soll über ID Austria oder ein ähnliches Tool abgewickelt werden. In Großbritannien verspricht der neue Premier Andy Burnham eine umfassende Reform der Pflege. Sie leidet derzeit an schlechter Qualität bei gleichzeitig explodierenden Kosten. Details vor allem zur Finanzierung nennt Burnham bisher nicht. Aus London berichtet Jörg Winter.
5: Dass es um das britische Pflegewesen schlecht bestellt ist, daran lässt der neue Premierminister keinen Zweifel. Das Pflegewesen in England ist genauso unfair wie das Gesundheitssystem in den USA. Die Verwundbarsten bezahlen mit allem, was sie besitzen und bleiben oft mit nichts zurück, sagt Andy Burnham. In Großbritannien gelten sehr niedrige Vermögens- und Einkommensschwellen. Wer darüber liegt und Pflege braucht, muss sie vollständig bezahlen und verliert damit oft das gesamte Vermögen. 85% aller Plätze in britischen Pflege- und Alterseinrichtungen werden von privaten Unternehmen betrieben, nicht selten von internationalen Investmentfonds, deren Ziel Profitmaximierung. Wie Burnham das Risiko für Betroffene senken und die Qualität der Pflege erhöhen will und wie das alles finanzieren, Antworten dazu bleibt er heute noch schuldig. Ein neues Modell samt Finanzierung soll in den kommenden Monaten ausgearbeitet werden.
1: Durch die Hitze und Trockenheit fließt in Österreichs Flüssen gerade deutlich weniger Wasser. Das ist auch für die Wasserkraft eine schlechte Nachricht. Weil es so trocken ist, erzeugen viele heimische Wasserkraftwerke jetzt weniger Strom. An der Donau fehlt derzeit etwa ein Drittel der Wasserkraft. Michael Fröschel berichtet.
6: Der größte Kraftwerksbetreiber, der Verbund, erzeugt aufgrund der fehlenden Niederschläge derzeit deutlich weniger Strom als im langjährigen Schnitt, sagt Verbundsprecher Florian Seidel.
7: Wir bei Verbund sehen derzeit einen Rückgang der Stromerzeugung aus der Wasserkraft um 33%. Also ein Drittel der Wasserkrafterzeugung an der Donau fehlt uns im Moment.
6: Neben den großen Flusskraftwerken sind auch die rund 4000 Kleinwasserkraftwerke betroffen. Einige mussten sogar abgeschaltet werden. Für die aktuelle Stromversorgung sei das noch kein Problem, sagt Johannes Meyer von der E-Control.
8: Aber wir müssen uns überlegen, was passiert dann in den 30er Jahren. Und da brauchen wir all diese Technologien. Das heißt, der weitere Ausbau ist schon notwendig. Ist aber jetzt keine Panik angesagt.
6: Wasserkraft erzeugt gut die Hälfte des Stroms in Österreich. Für die Energieversorgung der Zukunft müssten Windkraft und Photovoltaik weiter ausgebaut werden.
1: Der irische Musiker und Schauspieler Glenn Hansard ist tot. Der 56-Jährige ist bei einem Motorradunfall in einem Außenbezirk von Dublin ums Leben gekommen. Hansard trat wiederholt in Österreich auf. Bekannt wurde er unter anderem durch den Film Once. Für einen Song daraus wurde er 2008 mit dem Oscar ausgezeichnet. Das war das Journal um 5 mit Miriam Reichel. Das Wetter.
9: Überwiegend sonnig geht es in Richtung Abend. In der schwülen Luft haben sich jetzt aber ein paar Gewitter gebildet. Die meisten gibt es aktuell in den niederen Tauern. Auch in den nächsten Stunden sind über das Bergland verteilt noch ein paar Schauer oder Gewitter möglich. Das Ganze bei Temperaturen zwischen 30 Grad etwa in Reutte und 36 Grad zum Beispiel in Innsbruck. Und morgen am Donnerstag legen die Temperaturen noch etwas zu auf 31 bis 38 Grad. Dazu scheint verbreitet wieder stundenlang die Sonne. Schauer und Gewitter sind nur ganz vereinzelt dabei. So viel zum Wetter von Georg Brack.
10: 2019 an ein Wiener Immobilienbüro mit russischem Investor im Hintergrund zu billig verkauft worden, hat das Land Millionen verschenkt. Fragen, mit denen sich der Untersuchungsausschuss in den nächsten Wochen beschäftigen wird. Erwin Angerer, FPÖ-Obmann, wird den Untersuchungsausschuss leiten. Vieles hat der Rechnungshof ja bereits aufgezeigt. Auch was die zweite Landesimmobilie betrifft, die durchleuchtet wird, das ehemalige Landesjugendheim in Görtschach, das an die Kinderfreunde verkauft wurde. Angerer?
11: Im Untersuchungsausschuss ist Wahrheitspflicht bei der Aussage und da ist schon ein anderer Druck da. Und wir kriegen natürlich auch mehr Unterlagen zu den beiden Liegenschaften, die hier verkauft wurden. Und da erwarten wir uns schon viel mehr Aufklärung als das, was schon im Rechnungshofbericht steht.
10: Heute ist der Untersuchungsausschuss zum ersten Mal zusammengetreten. 4 Mitglieder stellt die SPÖ, je 2 die ÖVP und die Freiheitlichen und ein Mitglied gehört dem Team Kärnten an. Beschlossen wurde unter anderem, dass der ehemalige Richter Hermann Luger und der ehemalige Verfassungsrichter Wolfgang Lackner den Untersuchungsausschuss rechtlich beraten. Ab Oktober sollen dann die Auskunftspersonen befragt werden, unter anderem die Landesräte Martin Gruber von der ÖVP und Gabi Schaunig von der SPÖ. Auch der frühere Landeshauptmann Peter Kaiser soll kommen. Bis ins Frühjahr soll der Ausschuss tagen. Was er kostet, hängt unter anderem auch von der Dauer ab, sagt Landtagspräsident Andreas Scherwitzel.
12: Letztlich geht es darum, transparente, klare Informationen über das Vollzugshandeln der Landesregierung zu erhalten. Und diese Kontrollaufgabe muss es uns allen letztlich wert sein, dass sie auch vom Land finanziert wird.
10: Die nächste Sitzung findet am 12. August statt.
13: Wer mit dem Zug vom Bahnhof Künsdorf Klopainersee pendelt, kennt das Problem. Wer nicht früh genug kommt, findet oft keinen Parkplatz mehr. Die Park-and-Ride-Anlage ist seit Monaten an ihrer Belastungsgrenze. Jetzt reagiert das Land Kärnten gemeinsam mit den ÖBB und schafft deutlich mehr Stellplätze als ursprünglich geplant. Stefanie Schöffmann berichtet.
14: Schon kurz nach 7 Uhr morgens sind die Parkplätze am Bahnhof Künsdorf Klopainersee regelmäßig komplett belegt. Viele Pendler müssen deshalb auf den Straßenrand ausweichen oder ihre Autos entlang angrenzender Wiesen abstellen. Seit der vollständigen Inbetriebnahme der Choralmbahn im Dezember des Vorjahres steigt die Zahl der Fahrgäste deutlich und damit auch der Bedarf an Parkmöglichkeiten. Jetzt gibt die Kärntner Landesregierung grünes Licht für den Ausbau der Park-and-Ride-Anlage. Statt der ursprünglich vorgesehenen 48 entstehen insgesamt 70 neue Stellplätze. Errichtet werden sie im südlichen Bereich des bestehenden Parkplatzes. Die Ausschreibung für die Bauarbeiten läuft bereits. Die Fertigstellung ist bis Ende des Jahres geplant. Die Kosten für das Projekt steigen durch die überarbeitete Planung von rund 370.000 auf etwa 480.000 Euro. Finanziert wird die Erweiterung jeweils zur Hälfte vom Land Kärnten und den österreichischen Bundesbahnen. Verkehrslandesrat Sebastian Schuschnigg sagt in der gestrigen Regierungssitzung, dass die Entscheidung eine direkte Reaktion auf die Rückmeldung aus der Bevölkerung sei. Ziel ist es, den Umstieg vom Auto auf die Bahn attraktiver zu machen und die angespannte Parksituation rund um den Bahnhof nachhaltig zu entschärfen. Mit den zusätzlichen Stellplätzen sollen Pendler künftig entspannter in den Arbeitsalltag starten können.
13: Heute hat es im Westen von Klagenfurt einen großflächigen Stromausfall gegeben. Mehrere tausend Haushalte mussten mehr als 2 Stunden lang ohne Strom auskommen. Die Stadtwerke konnten das Problem jedoch beheben.
14: Zwischen 11.45 Uhr und 14.15 Uhr mussten heute rund 5.000 Haushalte im Westen Klagenfurts und in Kompendorf ohne Strom auskommen. Auslöser waren laut Stadtwerke Klagenfurt beschädigte Erdkabel bei Bauarbeiten. Dadurch kam es zu einem großflächigen Ausfall im betroffenen Netzgebiet. Techniker rückten unmittelbar nach Bekanntwerden der Störung aus, suchten die beschädigte Stelle und arbeiteten an der Reparatur. Nach rund 2,5 Stunden konnte die Stromversorgung schrittweise wiederhergestellt werden, ehe schließlich alle betroffenen Haushalte wieder ans Netz gingen. Während des Ausfalls kam es sowohl in Privathaushalten als auch in Betrieben zu Einschränkungen.
13: Stefanie Schöffmann hat berichtet und jetzt zum Wetter. Der Tag geht teilweise sonnig zu Ende, besonders über den Bergen Oberkärntens und im Grenzbereich zur Steiermark sind allerdings auch einzelne kräftige Gewitter möglich. Die Nacht verläuft bald überall trocken und zunehmend auch klar. Morgen legen die Temperaturen weiter zu und klettern auf 31 bis 36 Grad. In Klagenfurt hat heute die höchste Temperatur 34 Grad betragen, die tiefste 16 und das sind 4 Grad über dem Schnitt. Das war das Abendjournal mit Isolde Notnagel. Danke für Ihr Interesse. Verbringen Sie noch einen schönen Abend.
15: Vielen Dank, Isolde.
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4: Vieles wurde bereits gesagt, geschrieben und gepostet. Der Landeshauptmann verteidigte die Koalition mit den rechtsradikalen Fratelli. Dafür gab es die Autonomiereform. Die Koalition war ein Tabubruch, warnte Ex-Senator Oskar Pitalini und nicht nur er. Die Kritik war deftig, die Zweifel groß. Es gab Startschwierigkeiten und dann ging es schnell. Mit einer Verfassungsmehrheit, das Statut ist ein Verfassungsgesetz, wurde die Reform verabschiedet. Ungewohnt schnell, also doch überraschend, oder? Landeshauptmann Kombatscher.
5: Ich habe gehört, dass einige jetzt sogar nachprüfen wollen, ob das das schnellste Verfassungsgesetz war in der italienischen Republik. Denn scheinbar gab es das nicht oft zumindest, dass in so kurzer Zeit diese vierfache Lesung im Parlament mit Erfolg durchgeführt werden konnte. Das ist sehr erfreulich, auch für mich überraschend. Ich hätte mir erwartet, dass es eher eng wird.
4: Die Zweifel am Bilden der rechtsrechten Mehrheit im Parlament, die Südtirol-Autonomie zu stärken, war breit gestreut. Und nun das. Die rechte Mehrheit stimmte geschlossen für die Reform. Weitere Fraktionen verhalfen zur Verfassungsmehrheit, also zwei Drittel parlamentarischer Zustimmung. Überraschend auch, es gab keine Gegenstimmen, freute sich der Landeshauptmann.
5: Es gab sogar deutlich mehr als die 103 geforderten Stimmen, 129 waren es am Ende. Zum einen die Regierungsmehrheit, die sehr diszipliniert anwesend war, also die haben selbst schon einmal die Mehrheit im Prinzip stellen können, und es gab noch zusätzlich Reservestimmen, nennen wir es so, Italia Viva zur Gänze, also die Gruppe von Matteo Renzi, aber auch Azione, Calenda und auch einige Stimmen aus dem Lager des Partito Democratico. Nur 5, das war aus meiner Sicht etwas enttäuschend, ich hätte mir mehr erwartet.
4: Bei Amtsantritt von Giorgia Meloni und der rechtsrechten Fratelli enthielt sich die SVP im Parlament der Stimme. Meloni versprach, die Autonomie zu sanieren nach den vielen anti-autonomistischen Urteilen des zentralistischen Verfassungsgerichts. Es wurde dann aber mehr, erläutert Kombatscher.
5: Ja, da ist schon die Frage aufgetaucht, ist das jetzt das Endziel erreicht? Nein, sicher nicht. Es reicht, sich den Ursprungsvorschlag anzuschauen bei diesem Reformprozess, also meinen ersten Forderungskatalog, den ich Meloni überreicht habe. Nicht alles ist jetzt Gesetz geworden. Ich hätte mir auch große Vorwürfe gemacht, wenn ich etwas vorgeschlagen hätte und die hätten das zur Gänze angenommen, dann hätte ich verstanden, ich habe viel zu wenig gefordert. Natürlich haben wir noch Luft nach oben. Wir hätten immer auch Vorstellungen nach mehr, und die Autonomie hat auch nie ein Enddatum oder einen Endpunkt. Das ist eben die Logik dieser dynamischen Autonomie.
4: Eine Reform, die von SVPlern als ein akzeptabler Wurf gesehen wird, von Kritikern als Reformchen, von vielen Unbeteiligten als uninteressant, weil so das Argument, was geht mich diese Autonomiereform an? Die Reform ist vom Alltagsleben weit weg, die anti-autonomistische Gegenrede. Für Landeshauptmann Kombatscher unverständlich.
5: Ja, die Frage wird oft gestellt, was hat ein einzelner Bürger von der Autonomie? Das ist ein Thema der Politik, aber doch nicht meines. Aber die Antwort ist eine einfache. Man braucht nur durch Italien fahren oder auch durch Europa und sich die Regionen anschauen, insbesondere die ländlichen Räume, die Bergregionen. Und da hat überall Abwanderung stattgefunden. Das sind nicht die öffentlichen Dienstleistungen, überall auch präsent in den Gemeinden, auch im ländlichen Raum. Das sind die Arbeitsplätze nicht mehr vor Ort. Und das hat eben genau mit der Autonomie zu tun.
4: Die Autonomie gibt nämlich das Instrument in die Hand, das eigene eigenständig zu regeln, führt der Landeshauptmann weiter aus.
5: Wir konnten in Südtirol mit unseren eigenen Gesetzen die Dinge anders regeln und eben schauen, dass nicht Abwanderung stattfindet, dass es noch diese Dienste gibt. Das ist jetzt nur ein Beispiel.
4: Kompatscher zitiert als ein praktisches Beispiel in dieser Diskussion die Müllgebühren.
5: Ja, und da gibt es die Frage, warum regelt man das nicht anders? Es ist seit immer schon so, dass wir in diesem Bereich keine Zuständigkeit haben. Umweltschutz gehört nicht zu den autonomen Zuständigkeiten. Das war 1972 nicht vorgesehen. Und deshalb ist es ja auch jetzt müßig, darüber zu diskutieren, ob das jetzt gut ist oder nicht. Das regelt der Staat.
4: Die Autonomiereform, Kompatscher wirbt für sein Paket, ermöglicht die Eigenregie in vielen Bereichen.
5: Mit der Autonomiereform kriegen wir die Kompetenz für Umweltschutz, dann können wir das selbst regeln. Das löst nicht automatisch alle Probleme. Wir werden dann die Diskussionen hier führen. Verursacherprinzip ja, aber wer soll letztlich alle Kosten tragen? Gibt es Freibeträge und ähnliches mehr? Aber der Unterschied ist, wir können selbst die Verantwortung übernehmen und die Bürger können bei uns dann die Forderung stellen. Jetzt muss ich sagen, tut mir leid, kann nichts machen, das regelt Rom.
4: In Südtirol gelten, wie anderswo auch, Vorgaben der Europäischen Union, des Staates und eigene Regelungen. Davon betroffen sind alle Bereiche der Gemeinschaft, also der autonomen Provinz Bozen oder vom Land Südtirol. Eingrenzen lassen sich aber nur staatliche Regelungen, die die Autonomie eindämmen und schmälern.
5: Das waren jetzt zwei Beispiele. Es betrifft im Prinzip alle Bereiche. Alles, was täglich bei uns stattfindet, ist ja irgendwie geregelt. Durch europäische Richtlinien, durch Staatsgesetze und durch Landesgesetze. Heute ist sehr vieles auf europäischer Ebene geregelt. Diesbezüglich ändert sich mit der Autonomiereform nichts. Aber ganz viele Regeln kommen vom Staat und sehr oft auch sehr viel Bürokratie. Zusätzliche Auflagen, weil der Staat Italien seinen Bürgern nicht vertraut, der sich selbst oft nicht über den Weg traut.
4: Kompatscher ist überzeugt, dass Südtirol anders funktioniert als der Staat. Der Staat misstraut den Bürgern, die Bürger misstrauen dem Staat. Der Staat misstraut gar den eigenen Gesetzen. Südtirol ist da anders, ist der Landeshauptmann überzeugt.
5: Wir in Südtirol haben eine andere Philosophie. Wir glauben, dass es hier doch einen Bürgersinn gibt, dass man Dinge auch der Eigenverantwortung überlassen kann. Um das in die Gesetze niederzuschreiben, brauchen wir Autonomie. Das betrifft die Raumordnung beispielsweise, das betrifft die Tätigkeit der Landwirte, wenn sie ihren Weg herrichten, der hinaus in den Wald oder ins Feld führt. Da haben wir jetzt enorm bürokratische Aufwände, weil der Staat das so will und wir keine Zuständigkeit haben.
4: Daraus noch ein weiteres Beispiel, blickend auf das Personalrecht.
5: Ja, warum können wir nicht Nebentätigkeit besser vereinbaren? Warum kann nicht jemand, auch der einen 60% Auftrag hat, doch dann im Betrieb vielleicht noch etwas nebenbei arbeiten, im Betrieb des Ehepartners? Geht heute nicht, weil der Staat Italien diese Notwendigkeit nicht sieht. Wir in Südtirol hingegen haben einen großen Fachkräftemangel, vor allem von deutschsprachigem Personal. Wenn wir es zulassen könnten, dass jemand, der einen 60% Auftrag im Land hat, dann am Wochenende vielleicht auch im eigenen Tourismusbetrieb noch ein bisschen arbeiten darf, und zwar eben nicht schwarz, sondern angemeldet, dann würde das ein Fortschritt sein. Ganz, ganz viele Beispiele ließen sich aufzählen. Hier müssten wir stundenlang Interviews führen.
4: Der Landeshauptmann wirbt also für mehr Eigen- und Selbstständigkeit, Sinn und Zweck der Autonomie. Das eigene Leben in vielen Bereichen in die Hand nehmen, die Philosophie. Das heißt aber nicht, dass deshalb paradiesische Zustände ausbrechen werden.
5: Es wird dann so sein, dass wir eben nicht alle Probleme der Welt unmittelbar lösen können, denn viele Dinge sind schwierig. Das leistbare Wohnen ist ein Beispiel. Da braucht es dann ganz viele verschiedene Regelungen. Heute können wir hier ja schon Gesetze erlassen, wir haben dies getan. Wenn wir mehr autonome Zuständigkeit haben, haben wir halt noch mehr Spielräume.
4: Mehr Autonomie bedeutet mehr Verantwortung und weniger Ausreden. Sich hinter Rom und hinter dem Staat zu verstecken, ist dann ein No-Go.
5: Gleichzeitig muss man sagen, dann gibt es für uns in Südtirol halt etwas weniger Ausreden. Heute sagen wir ja oft, wenn Bürger sagen, das ist Unsinn, wie das geregelt ist, ja, tut uns leid, das ist die Schuld des Staates. Künftig mit mehr Autonomie wird Südtirols Landespolitik etwas weniger Ausreden haben.
4: Der Landeshauptmann wirbt auch für die Jagd. Auch da gibt es den Einwurf, was geht mich die Jagd an? Was hat die Jagd mit meinem Alltagsleben zu tun?
5: Hier haben wir Regelungen, wo der Staat halt auch darauf pocht, einheitliche Systeme zu haben. Wir haben aber in Südtirol ja diese Revierjagd, sehr demokratisch. Da ist es nicht so, dass die Reichen jagen dürfen, die Grundbesitz haben und die anderen nicht. Im Gegenteil, bei uns geht es darum, dass man die Jagdprüfung haben muss. Und dann kann jeder, jede Jägerin Jäger werden. Und wir brauchen die Jagd, denn wir haben zunehmend Probleme mit Wildschäden, mit Verbissschäden, weil ja die natürlichen Feinde fehlen. Und deshalb haben wir auch das Problem, manchmal die Abschussquoten einzuhalten. Das macht Schäden am Wald. Das wiederum führt dazu, dass wir bei Unwettern dann Schäden an Infrastruktur haben, Bedrohung auch der Häuser, die darunter liegen. Und in dem Sinne, wenn wir die Jagd dann noch besser selber regeln können, auch die Jagdzeiten, die Abschussregelungen in Bezug auf bestimmte Tierarten, dann können wir auch hier besser auf die Erfordernisse Südtirols einzugehen. Und das betrifft dann schon den Lebensraum insgesamt und auch die Nichtjäger.
4: Kompatscher sprach vorhin die fehlenden natürlichen Feinde des Wildes an, beispielsweise Wolf und Bär, die in den letzten Monaten ins ungemütliche Visier einer medialen und politischen Kampagne gerieten.
5: Auch in Bezug auf den Wolf bringt dann diese Autonomieregelung sicher Fortschritte. Da gibt es ja ganz spezifische Bestimmungen, dass die Kompetenz an die Landeshauptleute übertragen wird. Das heißt nicht, dass wir plötzlich dann ganz einfach mit dem Maschinengewehr durch die Gegend schießen dürfen. Die Regelung erfolgt ja auf europäischer Ebene. Aber Europa hat eben gerade jetzt den Schutzstatus herabgestuft. Der Wolf bleibt richtigerweise eine geschützte Tierart, aber eben nicht mehr eine vom Aussterben bedrohte, extrem geschützte Tierart, sondern eben eine geschützte Tierart wie das Murmeltier oder der Steinbock. Wenn wir dann die Zuständigkeit vollends erhalten, dann können wir hier das Management regeln. Natürlich muss ein gewisser Bestand gewährleistet bleiben, aber wir können dann ohne in Rom, um Genehmigungen anzusuchen, hier Abschüsse und auch Managementpläne erstellen.
4: Weitere Befugnisse stärken auch den Landtag, seine Gesetzgebung. Ja, der Landtag wird durch mehr Autonomie aufgewertet. Es wird also die Volksvertretung gestärkt.
5: Die Gesetze werden ja anders als oft man hört oder meint, nicht von der Landesregierung gemacht. Die Landesregierung macht Vorschläge, das ist klar. Die Landesregierung mit den Ämtern arbeitet Vorschläge für den Landtag aus. Der Landtag ist es immer, der die Gesetze macht. Die Kompetenz liegt beim Landtag und somit mit diesem Mehr an Autonomie wird vor allem der Landtag aufgewertet, denn er entscheidet ja letztlich über die Gesetze.
4: Südtirols Autonomie wird von verschiedenen starken Grenzen eingeschränkt, eingedämmt durch die Verfassung und ihre Prinzipien, aber nicht nur. Einschränkungen, die auch für den Staat gelten, führt Kompatscher weiter aus.
5: Nun, einige der Grenzen der Gesetzgebung, die im Autonomiestatut vorgesehen, die gelten ja auch für den Staat. Auch das römische Parlament kann nicht einfach Gesetze willkürlich erlassen, sondern muss sich an die Verfassung halten, an den Gleichheitsgrundsatz etwa oder all diese Dinge, die eben in der Verfassung festgeschrieben sind. Das gilt also für uns beide. Auch das EU-Recht ist nicht nur für Südtirol bindend, sondern auch für das römische Parlament. Auch die Grundsätze der Rechtsordnung, und jetzt werden es sogar noch die allgemeinen Grundsätze der Rechtsordnung, sind nicht wirklich eine Hürde.
4: Eine Grenze tat der Autonomie besonders weh, jene der staatlichen Wirtschafts- und Reformgesetze.
5: Wir hatten in den letzten Jahrzehnten eigentlich nur eine Grenze, die uns immer wehgetan hat, und das ist jene der staatlichen Wirtschafts- und Sozialreformgesetze. Also wir müssen nicht nur die Verfassung berücksichtigen, sondern auch Staatsgesetze, das ist ja eine niedere Ebene, sofern sie als Reformgesetze angesehen werden. Und leider hat der Verfassungsgerichtshof im Prinzip irgendwann jedes Staatsgesetz zum Reformgesetz erklärt und das hat unsere Autonomie enorm eingeschränkt.
4: Mit der Autonomiereform werden diese staatlichen Gesetze gekippt.
5: Und diese Grenze wird jetzt komplett abgeschafft. Wir müssen künftig nicht mehr die staatlichen Reformgesetze berücksichtigen. Und das dehnt dann unseren Gesetzgebungsspielraum wieder bedeutend aus, denn wir werden solche Urteile nicht mehr bekommen vom Verfassungsgerichtshof. Der kann nicht mehr auf diese Grenze verweisen, die gibt es schlicht nicht mehr. Und das betrifft eben alle Bereiche. Alle Bereiche, in denen wir zuständig sind, gibt es künftig nicht mehr diese Grenze, sondern nur die weit höhere Grenze der Verfassung. Also das ist ein wesentlich größerer Gesetzgebungsspielraum.
4: Streitpunkt seit Jahren ist auch das sogenannte Einvernehmen. Die Regierung darf nicht, so die Südtiroler Position, einseitig das Autonomiestatut abändern. Also ohne Südtiroler Zustimmung keine Änderung. Folgenden Vorschlag brachte der Landeshauptmann in die Frühphase der Reformdiskussion ein.
5: Dieses Einvernehmensprinzip hat man ja mehrmals versucht bereits einzuführen. Es gab auch bereits genehmigte Verfassungsgesetze im Parlament, aber die sind anschließend per Referendum zu Fall gebracht worden. Wir hatten natürlich vorgeschlagen, dass unser Südtiroler Landtag schlichtweg Nein sagen kann, das Parlament dann gar nichts mehr tun kann. Das ging der Regierung Meloni zu weit.
4: Nach den langwierigen Verhandlungen wurde folgende Einigung erzielt.
5: Künftig wird bei einer Änderung des Autonomiestatuts nicht mehr nur ein Gutachten eingeholt. Zurzeit ist es ja so, es wird eine Stellungnahme eingeholt des Landtages, aber im Prinzip ist es dann egal, was in der Stellungnahme steht, denn das Parlament kann dann trotzdem tun und lassen, was es will. Künftig heißt es, nein, es muss das Einvernehmen, das heißt die Zustimmung eingeholt werden. Was passiert jetzt, wenn die Zustimmung kommt? Klar, dann sind wir ja alle glücklich über die Gesetzesreform und dann wird das gemacht. Wenn die Zustimmung nicht gegeben wird, muss das Parlament zwar nicht innehalten und darf gar nichts mehr tun, aber dann darf das Parlament nicht nur mehr Gesetze genehmigen, die ein Mehr an Autonomie bringen. Und das ist schon eine wesentliche Neuerung. Im Prinzip kann man es umdrehen und so formulieren: Ohne unsere Zustimmung darf die Autonomie nicht verschlechtert werden. Zu einer Verschlechterung der Autonomie werden wir unsere Zustimmung nicht geben und somit bringt uns dieses Einvernehmensprinzip sehr, sehr viel. Wir haben jetzt aber mit Sicherheit einige wesentliche Neuigkeiten. Wir haben nicht nur wiederhergestellt, dort wo der Verfassungsgerichtshof uns die Kompetenz weggenommen hatte.
4: Staatliche Reformgesetze sind künftig keine Vorgaben mehr für Südtirol, populärwissenschaftlich formuliert. Und darauf ist Kompatscher als Chefunterhändler besonders stolz. Künftig kann mit den Durchführungsbestimmungen, damit wurde das Autonomiestatut stückweise umgesetzt, Wesentliches geklärt werden.
5: Wir haben jetzt auch eine Grenze weggenommen, die immer als Grenze unserer Gesetzgebung auch vom Gerichtshof herangezogen worden ist. Diese Prinzipien, die in den staatlichen Reformgesetzen enthalten sind. Und manchmal hat der Verfassungsgerichtshof das ganze Gesetz zum Prinzip erklärt und da hätten wir praktisch nur noch das Gesetz abschreiben können. Diese Grenze ist jetzt weg. Das eröffnet Spielräume in allen Zuständigkeitsbereichen, die das Land hat. Man wird die jetzt klug ausnutzen müssen. Und darüber hinaus natürlich auch klar diese Aufgabe der Durchführungsbestimmung, die jetzt per Verfassungsgesetz definiert ist, die Durchführungsbestimmung zum Autonomiestatut kann Zuständigkeitsfragen klären zwischen Staat und Land. Also wenn es dann wieder Streit geben sollte morgen irgendwann, ist das jetzt eigentlich staatlich oder Land und der Verfassungsgerichtshof möglicherweise dann Richtung Staat tendiert, was er ja häufig macht, kann man mit Durchführungsbestimmung das regeln? Das sagt das Verfassungsgesetz jetzt. So muss das auch der Verfassungsgerichtshof akzeptieren. Natürlich nur im Rahmen dessen, was auch verfassungsmäßig interpretierbar ist. Aber das ist schon ein wesentlicher Fortschritt im Sinne der dynamischen Autonomie. Und die Schutzklausel, ganz klar.
4: Und mit einer Schutzklausel soll künftig verhindert werden, dass der Staat die Autonomie einseitig abändern kann. Das berühmte Einvernehmen zwischen Zentralstaat und autonomer Provinz. Kritiker finden, dass diese Schutzklausel zu wenig kräftig ist, zu wenig schützt. Der Landeshauptmann widerspricht.
5: Es wird gesagt, es ist nur ein weiches Einvernehmen von den Juristen. Das stimmt formal juridisch, denn das Parlament kann weiterarbeiten, auch wenn wir nicht einverstanden sind bei einem Verfassungsgesetz. Aber in einem Punkt ist es ein starkes Einvernehmen, nämlich das Parlament kann uns dann aber nichts mehr wegnehmen. So steht das ausdrücklich drin und das war ja auch Gegenstand der Debatte im Senat, wo ein Abgeordneter des Movimento 5 Stelle das als das Schlimmste der Reform bezeichnet hat. Wir können denen nichts mehr wegnehmen. Ich sage, gut so.
4: Mit der Reform holte sich die autonome Provinz beispielsweise die Personalpolitik zurück. Genauer?
5: Ganz konkret natürlich haben wir beispielsweise im Personalrecht jetzt oft Dinge, die wir geglaubt hätten, müssen wir die so umständlich machen mit den Verfahren zu den Anstellungen, mit den Verträgen, auch bei den Kollektivvertragsverhandlungen. Jetzt haben wir sicher wieder mehr Möglichkeiten, das halt nach Südtiroler Tradition auch zu regeln.
4: Genauso gibt es mehr Befugnisse im Umweltbereich, fügt Kompatscher hinzu.
5: Wir haben Themen im Umweltbereich ganz klar, da hatten wir bisher quasi null Zuständigkeit. Da geht es um Vereinfachungen beispielsweise bei Verfahren. Heute gibt es die Regel, dass wir uns bei den Genehmigungsverfahren für sogenannte Bagatelleingriffe beispielsweise an die staatlichen Prozeduren halten müssen. Das ist das Ergebnis der Urteile des Verfassungsgerichtshofs. Früher war es bei uns so, dass dort auch, wenn man einen Weg nur ein bisschen hergerichtet hat, auch die Skizze des Försters gereicht hat. Und jetzt muss man ein teures Projekt erstellen. Da können wir vielleicht wieder diese Vereinfachung machen. Das hat nichts mit mehr oder weniger Genehmigung zu tun, sondern einfach einfacher, bürgernah.
4: Eine Chance beispielsweise, künftig den Helitourismus zu kontrollieren.
5: Ja, ich habe ein Beispiel gebracht, das mit den Hubschraubern im Umweltbereich. Bisher hatten wir sicher keine Chance, hier irgendwas zu regeln. Jetzt können wir es zumindest versuchen. Es gibt das internationale Luftfahrtrecht. Das ist uns nicht übertragen worden. Das hat nicht einmal Rom, das ist klar. Aber bei Freizeitflügen innerhalb eines Territoriums kann man schon mit Umwelt argumentieren, bei der Lärmbelästigung. Und das werden wir versuchen. Also das ist natürlich jetzt auszuloten.
4: Autonom darf Südtirol künftig auch gegen sogenannte Problembären und Wölfe vorgehen. Zu Deutsch, sie abschießen lassen.
5: Oder natürlich der Wolf, da ist es klar, da steht ausdrücklich drin, wir sind für das Raubwildmanagement zuständig, ausdrücklich, und das steht jetzt in einem Verfassungsgesetz. Haben wir jetzt Narrenfreiheit? Nein, denn natürlich das EU-Recht, die Habitat-Richtlinie gilt für uns nach wie vor, die müssen wir jetzt einhalten, aber wir können diese direkt umsetzen. Und die EU hat den Schutzstatus des Wolfs ja herabgesetzt. Italien hat daraus nichts gemacht. Wir können es jetzt selbst tun.
4: Die Wiederherstellung der Autonomie wird spürbar werden, auch und besonders für die Bürgerinnen und Bürger, sagt der Landeshauptmann.
5: Alles, was in Südtirol vielleicht besser funktioniert als im Rest Italiens, verdanken wir letztlich unserer Autonomie. Natürlich dem Fleiß der Menschen, aber es gibt auch anderswo viele fleißige Menschen. Und deshalb ist es ganz einfach jetzt die Chance, noch mehr unsere Gesetze an die Erfordernisse anzupassen. Und das spüren die Bürgerinnen und Bürger selbstverständlich.
4: Ein Einbruch der Landesautonomie erfolgt im Nachspiel zur Verfassungsreform von 2001. Damals wurden die sogenannten Normalregionen aufgewertet. Das Autonomiestatut der autonomen Region Trentino-Südtirol, diesen Veränderungen aber nicht angepasst. Erstmals wurde nämlich aufgelistet, was dem Staat gehört, also welche Kompetenzen. Wohl ein Versäumnis damals, die Staatskompetenzen für Südtirol einzuschränken, einzudämmen. Die Regierungen legten Rekurse gegen Landesgesetze beim Verfassungsgericht ein, die die Kompetenzliste verletzten. Das Gericht entschied gegen das Land für den Staat. Ob diese Autonomiereform einem Rekurs vor dem Verfassungsgericht standhält?
5: Es ist klar, wir werden es sehen, aber das ist der einzige Weg. Der Verfassungsgerichtshof hat ja niemanden über sich. Wenn ein Urteil da ist, das negativ für uns ist, gibt es leider keine Berufung. Da ist kein Richter mehr und somit ist das endgültig. Der einzige Weg, dem Verfassungsgerichtshof beizukommen bei seiner zentralistischen Rechtsprechung, ist, ein Verfassungsgesetz zu schreiben. Denn genau daran muss er sich halten. Er hatte die Aufgabe, genau darauf zu schauen, dass das Verfassungsgesetz eingehalten wird.
4: Die genehmigte Autonomiereform ist ein Verfassungsgesetz. Es ist ein Zuruf an das Verfassungsgericht, sagt der Landeshauptmann.
5: Jetzt haben wir genau das gemacht. Das ist nämlich alles, was hier beschrieben worden ist und jetzt gesetzt geworden ist, ist Verfassungsgesetz. Und das heißt, das ist quasi ein Zuruf an den Gerichtshof. Du, lieber Verfassungsgerichtshof, du hast das zentralistisch interpretiert. Meine Meinung als Gesetzgeber ist also das. Und das schreibe ich dir jetzt in die Verfassung und da hältst du dich zukünftig daran. Danach gibt es immer wieder Auslegungsspielräume. Aber wir haben jetzt einen wesentlich besseren Startpunkt als vorher.
4: Die Oppositionsparteien links wie rechts bewerten kritisch die Reform und auch Verfassungsrechtler Francesco Palermo zweifelt. Die Reform ist kein großer Wurf, so seine Einschätzung, politisch aber gelungen. Und Südtirols Autonomie lebt.
5: Vielleicht ist er auch zu wenig beteiligt gewesen an der Reform. Es geht natürlich auch manchmal darum, dass man die eigene Duftnote gern hinterlässt und das ist auch menschlich und nachvollziehbar. Vielleicht gibt es auch unterschiedliche Lesarten, wie man bestimmte Fragestellungen hätte lösen können. Ich glaube, es ist juristisch enorm viel drinnen enthalten und das glaube nicht nur ich, das sagen maßgebliche auch Juristen. Ich will nicht das Palermo absprechen, dass er nicht auch ein guter Jurist sei, aber das ist jetzt mehrfach schon bestätigt worden und auch vor allem der Bericht, der Begleitbericht des römischen Parlaments, des Servizio Studi, das sind wirklich namhafte Juristen, die ja für das Parlament dann erklären, was da vorliegt zur Abstimmung. Es reicht, diesen zu lesen, um zu verstehen, das ist eine gewaltige Reform.
4: Auf dem Autonomiekonvent vor 10 Jahren wurde erstmals von einem dritten Autonomiestatut gesprochen, von einer grundlegenden und tiefgehenden Anpassung an die veränderten Verhältnisse. Ihm ging es nie um irgendein imaginäres drittes Autonomiestatut, sagt Kompatscher. Das geltende Autonomiestatut ist noch immer kraftvoll und richtungsweisend.
5: Nein, ich würde diesen Begriff wirklich vehement ablehnen. Das zweite Autonomiestatut ist jenes, das aus den 2 UNO-Resolutionen, aus dem Paket entstanden ist und das die Streitbeendigungserklärung erhalten hat. Genau darauf habe ich ja aufgebaut. Liebes Italien, du hast eine Verpflichtung auch internationaler Natur, das durch ein drittes Statut zu ersetzen und dann die Geschichte dieser Autonomie zu verlieren, wäre das größte Eigentor, das wir begehen könnten. Also wir müssen immer nur von einer Reform des zweiten Statutes reden und das ist es auch.
4: Die Autonomiereform wird trotz aller Kritik als Meisterleistung von Arno Kompatscher und seinen Mitstreitenden gelten. Er sagte selbst, einiges wurde erreicht, vieles fehlt aber noch, ein Reformschritt gelang.
5: Es ist auch gesagt worden, es steht vieles nicht drinnen, was man bei dieser Gelegenheit hätte auch regeln können. Schule und anderes mehr. Dinge, die im Konvent genannt worden sind. Die Realität ist, wir können nicht einfach in Rom bestellen, was wir gerade gern hätten. Ich hätte da auch wahnsinnig viele Ideen. Meine Liste wäre über 100 Seiten lang. Tatsache ist, dass die Regierung Meloni sich zur Wiederherstellung der vormals bestehenden Kompetenzen verpflichtet hat. Das war der enge Rahmen. Es war ein kleines Wunder, dass es uns gelungen ist, in einigen Punkten darüber hinauszugehen und ich habe die ja vorher genannt.
4: Klar, fügt Kompatscher an, Luft nach oben gibt es immer. Und die Autonomie ist nicht statisch, verändert sich, entwickelt sich, passt sich an. Nicht von ungefähr pflegten SVP-Politiker vor einigen Jahren den Begriff der dynamischen Autonomie, die sich also fortentwickelt.
5: Es muss weitergehen. Das ist das Leitwort und der Leitgedanke des Silvius Magnago gewesen, die dynamische Autonomie, eine Autonomie, die nie stehen bleibt. Nur so kann sie auch lebendig gehalten werden, deshalb ist klar. Am Tag nach der Genehmigung der Reform ist der Tag vor der nächsten.
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5: Uljana Wolf zählt zu den bedeutendsten Stimmen der deutschsprachigen Gegenwartslyrik. Sie veröffentlichte 4 Gedichtsbände und den Essayband Etymologischer Gossip, Essays und Reden, übersetzte zahlreiche Lyrikbände und wurde unter anderem mit dem Preis der Leipziger Buchmesse ausgezeichnet. Seit 2025 leitet sie das internationale Lyrikfestival Poetica in Köln. Die Autorin war zu Gast beim diesjährigen Literaturfestival Transport Literacki, das vom Verlag Biuro Literackie im Ostseebad Dwiżyno veranstaltet wird. Dort stellte sie ihren Gedichtband Mutter Task vor, der von Karolina Golimowska ins Polnische übersetzt wurde. Nach einem kurzen Gespräch hören Sie Gedichte aus dem Band Mutter Task.
6: Ich habe ein Gefühl, dass Mehrsprachigkeit in deiner Poesie bzw. für dich wichtig ist. Bin ich korrekt?
7: Richtig, ja. Mehrsprachigkeit ist ein großes Thema für mein Schreiben. Und zwar nicht, weil ich mehrsprachig aufgewachsen bin. Ich bin deutschsprachig aufgewachsen, obwohl meine Eltern andere Sprachen gesprochen haben, vor allen Dingen Russisch zu Hause, ein bisschen von ihren Reisen mitgebracht. Aber ich glaube, dass wir in einer Welt leben, die schon immer mehrsprachig war und dass die Poesie ein bisschen verschlafen hat, eigentlich diese Wirklichkeit darzustellen. Gerade in Europa, wo wir eigentlich seit 350 Jahren das Einsprachigkeitsparadigma leben, dass es eine Nationalidentität gibt und ein nationales Subjekt, was eine Sprache spricht. Und die Wirklichkeit ist aber anders. Mich interessiert das sehr, auch weil ich persönlich, ich habe in New York gelebt 10 Jahre, meine Kinder wachsen zweisprachig auf, aber das war sozusagen auch ein wichtiger Teil davon. Aber ich merke mehr und mehr, dass es eine Notwendigkeit ist, eine Sprache zu finden in der Poesie, selbst wenn man nicht von Migration oder Exil geprägt ist, diese Wirklichkeit darzustellen und damit zu spielen. Also es ist ein Spiel, es ist nicht für mich ein ernstes Projekt, in dem man verschiedene Sprachkompetenzen mischt, sondern es geht eher darum, durch andere Sprachen durchzudenken, sie zuzulassen und dann mit der eigenen Sprache eine Offenheit herzustellen. Und das interessiert mich sehr.
6: Bist du das erste Mal in Polen oder bist du schon früher in Polen gewesen?
7: Ich war das erste Mal in Polen 2001. Da haben wir eine Lesereise gemacht mit einer deutsch-polnischen Lyrik-Anthologie von jungen Dichtern, die wir zusammen übersetzt haben. Und da habe ich mich in Polen verliebt und habe beschlossen, ich muss hier nochmal leben. Und dann habe ich in Krakau studiert, ein Jahr. Und 2003/2004 und Polnisch gelernt. Leider kann ich nicht mehr so viel, aber damals konnte ich ganz gut Polnisch, glaube ich. Und danach habe ich nochmal in Krzyżowa gelebt, ein halbes Jahr, mit einem Stipendium in Schlesien. Das war so ein historischer Ort, wo der Kreisauer Kreis war, eine Widerstandsbewegung im Zweiten Weltkrieg. Und dort gab es ein Stipendium für deutsche Wissenschaftler und Autoren. Und mein erstes Buch ist dann tatsächlich auch schon aufgrund dieser Kulturalität eigentlich entstanden. Das heißt, Kochanie, ich habe Brot gekauft. Aber das Buch selbst war nicht mehrsprachig, sondern ich habe da erstmal durch die deutsch-polnische Vergangenheit mich durchgedacht. Dann später begann das mit der Zweisprachigkeit.
6: Kochanie ist auch polnisch, ja.
7: Genau.
6: Lieblings, wie sagt man
7: eben,
6: das?
7: Eben, Darling, ja,
6: Darling.
7: Liebling.
6: Ja. Baby.
7: Ja, genau.
6: Was hast du Polen studiert?
7: Das internationale Kulturwissenschaft, das war damals ein Studiengang, der auf Englisch und Polnisch ausgeschrieben wurde und dadurch konnte ich das machen, auch wenn ich nur 2 Semester Polnisch vorher gemacht hatte.
6: Ich habe einmal ein Buch ein Club der polnischen Versager gelesen.
7: Ja.
6: Bist du mit dieser Sache familiär?
7: Ja, ja, natürlich. Das war ein sehr wichtiger Club, ist immer noch ein wichtiger Club. Damals in den 2000er, Ende 90er, 2000er war es ganz wichtiger. Also ich bin zu vielen Lesungen dort gegangen, viele Leute dort. Es gibt ihn immer noch. Ich habe vor 2 Jahren eine Lesung dort gemacht. Und ich bin sehr froh. Ja? Also das ist ein ganz wichtiger Ort für Berliner Kultur und Literatur.
6: Jetzt zurück zu deiner Poesie. Ich habe verstanden, dass du mindestens 2 Töchter hast.
7: Mhm.
6: Bin ich korrekt?
7: Richtig, ja, 2 Töchter.
6: Ja, ja, ja. Okay, also sie spielen auch eine wichtige Rolle in deiner Poesie.
7: Ja? Zumindest im letzten Buch, genau. Also im letzten Buch habe ich mich einfach ganz dieser Wirklichkeit geöffnet, wie es ist, als Frau zu schreiben, zu leben, zu überleben, Geld zu verdienen, zu übersetzen und Kinder großzuziehen. Und die Gedichte sind teilweise angesiedelt in dieser Unmöglichkeit zu schreiben und Kinder zu erziehen. Und ich habe immer versucht, dann eine Sprache zu finden, die trotzdem ein Gedicht schreibt. Auch wenn das Gedicht vielleicht albern ist oder müde oder komplett dissoziiert vor lauter Aufgaben, aber trotzdem weiter darüber zu schreiben. Das war so ein bisschen der Ausgangspunkt.
6: Wir sind jetzt auf einem Festival. Von Büro Literatski organisiert.
7: Ja,
6: was sind deine Gefühle oder Bemerkungen?
7: Für mich ist es eine ganz tolle Erfahrung, weil es das einzige Festival ist, das ich kenne. Ich war schon auf vielen Festivals, das auch so eine Art Nachwuchswerkstatt ist. Also der Hauptteil ist ja wirklich diese ganzen Menschen, die hier kommen und Werkstätten machen. Und die tragen das Festival. Und dann haben wir diese Lesung mit tollen, interessanten Autoren. Also viele Entdeckungen für mich. Diese Kombination ist wirklich einzigartig und gibt mir irgendwie Hoffnung. Ja, also es gibt sozusagen diese neue Generation, die wahnsinnig interessiert ist. Und dass das Festival nicht nur sozusagen Spitzenförderung ist oder die arrivierten Autoren vorstellt, sondern auch Schreibworkshops anbietet. Es ist toll. Und es ist toll organisiert alles.
6: Vielen Dank für das Gespräch. Und ja,
7: danke.
6: Ich hoffe, dass wir uns noch einmal treffen.
7: Das würde mich freuen.
6: Ja, sprechen über Poesie und das Leben.
7: Vielen Dank.
6: Ja, danke. Vielen Dank.

Dzień dobry. Dziękuję bardzo. It's a great pleasure to read here. Athene spricht. Haha, Jove cracking a joke. Oder Zeus Zote reißt. Kopfgeburt, Kopfgeburt, schon klar, immer seine. Doch wisst, dass er zuerst die Schote einverleibt, seine schwangere Frau Metis, die zu kluge Mutter, und in ihr eingebettet die zwei Erben oder Erbsen, das stopft er alles in sich rein, packt's in die Angst vor Vernichtung, wie in eine Tasche wanderndes Organ, die hat Opa Kronos, der ebenso mit seinen Erbsen verfahren, vor langer Zeit in ihm versteckt. Schlund ohne Erinnerung, begehbar nur für Geister wie ein Kleiderschrank, in dem sich Kinder stapeln, Rüstungen, Frauen auch, die Tasche ist ein großer Bauch. Doch eines Tags, wenn zu Kopf steigt die verschlungene Brut, wenn die Schädelmulde birst, nennt er's Idee, eine Art Linearität.

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Sitting on my Tedesco desk, writing something Teddy-esque, thinking disco, fresco, fresh, the writing my Tedesco mess. Muttertask, Mythen, Tank. Es ist eine Milch, die Nacht auszählt. Wie zählt Milch? Es ist weißes Wedeln von Zehen ganz Seeanemone. Auch Finger wedeln Farnen ähnlich. Wie sind Finger? Transparente Unterwasserkämme kämmen dein Haar, auch diese Zeilen prägreifen. Einfach aus der Luft? Wie groß die sein muss. Es ist darin das Gleißende der Flieger Richtung Queens durchs Fenster ins Bett der Infantin. Woher kommt die Infantin? Vom Mond, der Meere auszählt. Darum weiß sie so viel von Schlaf, Milch, von Aquarien. Darum verschwinden, wenn du sie geschnitten hast, die Schnipsel ihrer Fingernägel, winzig wie geblinzelt ins Licht der Queens-Maschinen.

Jelly Madrigal. Niemand soll bewundern meiner Töchter Haar, soll marveln ihr Haar, gar Marmeladen ihr Haar, ich allein darf Mädli beladen mit Blicken ihr Haar. Denn ich bin die Mama. Ich hab die Mama Marvel Lizenz, die Muttering Jam, oh Mother Jelly I am. Die Hände einer Mutter sind Quallen, die aufwärts treiben. Die Quemmen mit nässligen Armen in dämmernden Regalen, die Haare der Töchter. Strähnen, Strähnen, Gähnen, Tränen, flammig Geflüchter. Muttertask, Timing, Schlamm. Du probst jetzt Fadenspriele mit der Brut, lernst Übergaben, fusslig vergarnen. Doch kommst du oft nur bis zur dritten Figur, Tollpatsch, schlackern die Finger dir. Das Timing ist verzerrt und zwar, wie Ärztin angemerkt, seit deinen Tagen noch im Schlamm der Dinge. Erinnere, wenn du kannst. Dein Haar war Schlamm, dein Hirn war Schlamm, Ohren, Bauch, auch Hobbitzehen, Herzschlag, Schlamm. Wo seltsam Vögel du gebarst, und zwar wie Ärztin verstand am laufenden Band. Moddermaden, Butterbirds aus Erde schwarz, Torf geschlüpft, manche getupft, Motyl, Schmotyl, bam, bam, bam, bam, bam. Bis wimmeliges Feld dein Körper wurde, fest aus Mimikrie und Raupenkot und aus der Höhe dem Betrachtenden ein Bild sich darbot, wie die wobbelige Unterseite eines Gobelins. Umgeflippt mit flatternden Schnüren. Nur du weißt, wie sie sich verbinden zu Figuren. Doppler-Effekt. Ich ging und bat den Schneider, schneide mich. Der war kein Schnitter, sondern ein Transmitter. Er sollte sensen oder senden, pünktlich aus der Mitte mein. Wir hatten den Termin, du und ich. Doch fand er, es war noch nicht Zeit. Ich ging und nahm, wie Schneider hieß, ein heißes Bad und einen Wein. Ich schloss uns ein. Wir waren ineinander noch verschachtelt, du und ich, ins Zimmer, wo die Bücher standen und das Bett. Auf allen vieren

0: brüllte ich die halbe Nacht in Lauten, die, wie diese Zeilen, nichts bedeuten. Jaulendes Geschwurbel, die innerste Kurbel für den Leidenkasten, das warst du. O irrige Rede, die im Bericht hervorbringt ein näheres Ich. O Laufzeit der Worte, die sich dehnen wie Sirenen oder lauter Sender, die sich immerfort bewegen, dass ich denke nur in Wallen oder wollte sagen Wellen, mir nie wieder was gefallen, ohne jenes Lallen, das mich hat hervorgebracht in jener Nacht, rausgeploppt. Reim, Reim, Reim, blutiger Schleim zur rechten Zeit. Und also sprach der Pfropf an meiner Stadt, bring sie ein zweites Mal zum Schnitter hin, der wird sie machen Kinn, wird machen eine Sendung aus der Mitte mein, von der sie, du nichts weiß und die sie, du, darum erst empfangen kann. Also, hebe an. And the last is a cycle, Matryoshkas. Klappst du uns auf, springt eine Tochter raus. Und aus der weit geklappten Tochter wieder eine kleinere, bis hin zur letzten, die ist hart und ohne Mittelnaht. Setzt du von hier aus wieder ineinander unsere Schar, wirst sehen du, dass jede Mutter ihrer eigenen Mutter war. 2. Und wenn du uns zusammensetzt, vergiss die Allerkleinste nicht. Ha, Matryoshka-Material. Okay, stop. This is a poem where things are stacked into each other. There is a top poem, Matryoshka, and then the bottom, there is Matryoshka material. And I always read it depending on the mood. Now I will read it according to the PowerPoint. So, Matryoshka material. Die Frage ist, wer wo was drin und ob das weich wie Mutter oder ist das Futter von anderen drin, die härter sind? Oder sind Härter auch Mutter, also mutierte Futter von dir drin, in älteren Schichten, was du aber nicht weißt, weshalb du bei dir selber anders heißt, gefüttert oder auch geformt? 2. Und wenn du uns zusammensetzt, vergiss die Allerkleinste nicht. Und wenn du unsere Bäuche flickst, vergiss bloß nicht die Ritzen an der dicksten Stelle richtig hinzudrehen, bis ein Obenmuster auf sein Untenmuster passt. Sonst droht, sagt man, ein Unglück, und zwar lückenlos die ganze Ahnenfront hinab mit ihrem wunderlichen Lack. Material. Die Frage ist, wer wo was drin und ob das Hüllen von außen, die dich protekten mit gemaltem Lack in Schichten, die dich ausgemacht, oder ob das Morphind in dir drinnen haust wie ungeordnete Geschichtenhacks, wo du das Innere nicht mehr bist, aber so heißt, jedenfalls, soweit du noch was weißt. 3. Und wenn du dieses Märchen übersetzen willst in unsere Stimmen, musst du wissen, wir erinnern nicht warum, weil Risse und Geschicke, die nicht aufeinander passen, da man zwischendurch was ausgelassen, lauter kleine Waisen machen, weil Wunde bleibt der unversöhnte Mittelstrich, in den die Muster rinnen, heillos und verrückt, wie in einen Schürzengraben voller matter Farben, ohne Weichheitszeichen, Matsch. Material. Die Frage ist, ob diese Liebe ist wie 40 Schwestern zart und weich, Achmatova, oder ob die Liebe höchstens bis zum Delirieren in der Pförtnerloge reicht, Derrida, weil die Schwestern voller Madness drinnen tanzen auf dem Ball mit doppelten zerschossenen Kofferboden oder Sohlen. 4. Es war oder hatte aber die kleinste der Töchter, also feinste der Matryoshkas, keine Mutter. Für sie gab es kein Match. Darum sagte man allgemein Pech. Doch halt, die Kleinste war nie alt, müd, betrübt. Wir nannten sie die innere Pionierin. Ohne ihren kindlichen Gemeinsinn wären wir in keiner Story drin. Ihr Halstuch glänzte uns vertraut wie blau gefärbtes Mäusefell, eine Art allerlei Rau, angereichert mit vielen Schichten Futter. Das sahst du getragen auf keinem Appell. Es floss nur wirbelnd hier durch unsere Mitte. Material. Die Frage ist, ob du da drin bist als dein eigenes Futter oder wurdest du gefüttert mit dem Fodder, Fopper von anderen außenrum, von was ihnen passte, was ihnen zufuhr, ihren gemalten Mustern und den Trennstrichen am Bauch, also von ihrem Past, ihrem gefährlichen, ungefährlichen Futur. 5. Und wenn du dieses Wirbeln finden willst, wenn du verstehen willst, wo wir geschickt versteckten unser Musenkind im Mäusefell drin, also die Mutter der inneren Pionierin, also unseren Lilliputten oder unkaputtbaren Gemeinsinn, dann merk dir dies genau. Sie sitzt auf einer Nadelspitze und diese Spitze steckt in einem Ei. Das Ei hängt in einer Ente. Die Ente haust im Hasen, der Hase ist im geschmiedeten Kästchen, also Kettchen, hängt in einer Buche und die Buche wächst im Wald der Ähnlichkeiten, den du besuchen kannst, ganz ohne Mikroskop. Bloß eine Puppe brauchst du, steckbar wie ein Mutterteleskop. Material. Die Frage ist, sind Töchter Punkte? Dutsch, dutsch, dutsch. Oder sind Mütter Zündhölzer, Matches aus Birke, Espe, Lerche, Linde? Und darum sieht, wer drinnen sitzt im Bauch, die Muster nie, doch außen leuchtet fabelhaft der Lack, Kette aus Patterns, Kette aus Patterns, Kette aus Patterns. Die Frage ist, welcher Lack, welche Macke? Nur meine Liebe schert das nicht. Die ist wie 40 Puppen, zart und weich. Dankeschön.
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Einen wunderschönen Abend wünsche ich Ihnen und herzlich willkommen zur neuen Ausgabe von Women on Stage auf Radio Agora 105,5. Mein Name ist Claudia, ich gestalte diese Sendereihe und begleite Sie an jedem fünften Mittwoch des Monats von 22.30 Uhr bis Mitternacht durch das Programm. Die Sendetermine finden Sie immer rechtzeitig auf www.agora.at. Schauen Sie bei dieser Gelegenheit doch gleich mal auf der Seite von Women on Stage vorbei. Alle bisherigen Folgen gibt es dort selbstverständlich auch zum Nachhören. Auch heute erwartet Sie wieder ein abwechslungsreiches Programm mit viel großartiger Musik und diese, dem Sendungskonzept entsprechend, ausschließlich von großartigen Ladies quer aus der Musikgeschichte. Los geht's gleich mit Anne Haigis. Sie ist eine renommierte deutsche Musikerin, die seit den 1980er Jahren für eine sehr, sehr ausdrucksstarke und rauchige Rock- und Bluesstimme sowie für ihre intensive Live-Präsenz abseits des Mainstreams bekannt ist. Wir hören von ihr Out of My Mind aus den 90er Jahren.

Weiter geht's im Programm mit der nächsten großartigen Lady. Cesária Évora war die bekannteste Sängerin Kapverdes und gilt als die unangefochtene Königin der Morna. Weltweit wurde die Musikerin als die barfüßige Diva berühmt, da sie ihre Konzerte als Zeichen der Solidarität mit den armen Frauen und Kindern ihrer Heimat traditionell ohne Schuhe bestritt. Sie verstarb 2011 und wir genießen nun von ihr zwei Lieder ohne Unterbrechung, Mevelia und Kemboe. Gleich danach hören wir nahtlos coole Reggae-Töne von Sister Carol und im Anschluss, auch ohne Unterbrechung, zwei Hits der britischen Post-Punk-Band Susie and the Banshees. Viel Vergnügen beim Zuhören und bis später.

Willkommen zurück bei Women on Stage auf Radio Agora 105,5. Freuen wir uns nun auf Kate Bush. Sie ist die unbestrittene Königin des Art Pop, die schon mit 19 Jahren die Musikwelt auf den Kopf gestellt hat. Mit ihrem Hit Wuthering Heights war sie die erste Frau an der Spitze der britischen Charts, die ihren Song komplett selbst geschrieben hatte. Neben ihrer sehr unverwechselbaren glasklaren Sopranstimme und auch ihren sehr theatralischen Tanzvideos hat sie sich als eine der ersten Frauen im Musikbusiness die absolute kreative Kontrolle über ihre Alben gesichert. Nach jahrelangem gemütlichen Rückzug ins Privatleben hat sie sich durch die Netflix-Serie Stranger Things mit dem Hit Running Up That Hill im Jahr 2022 plötzlich wieder weltweit auf Platz 1 zurückkatapultiert und hat zu einer ganz neuen Generation bewiesen, wie zeitlos cool sie ist. Wir hören ohne Unterbrechung natürlich Running Up That Hill, im Anschluss Babushka und natürlich Wuthering Heights.

Weiter geht's im Programm mit ein bisschen Urlaubsstimmung. Fiorella Manoia ist eine der bedeutendsten und angesehensten italienischen Pop- und Chansonsängerinnen. Von ihr hören wir nun ohne Unterbrechung Belle Speranze, Natalieri und Non sono un cantautore. Und gleich danach gibt es zwei Songs der britischen Band Laika mit Sängerin Margaret Fiedler. Die Band wurde übrigens nach der Hündin Laika benannt, dem ersten Lebewesen, das vom Menschen gezielt in einen Orbit um die Erde befördert wurde.

genießen wir noch gemeinsam den Rest der Sendung und hören Shiva Lakritz aus Österreich und The Mamas and the Papas mit der großartigen Cass Elliot und ihrer nicht minder großartigen Kollegin Michelle Phillips. Ich bedanke mich jetzt schon bei Ihnen fürs Zuhören und freue mich, wenn Sie nächstes Mal wieder dabei sind und Women on Stage auf Radio Agora 105,5 einschalten. Gute Nacht.